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1: Schwerin. Dr. Wolfgang Planck, Minister für Wirtschaft, Infrastruktur, Tourismus und Arbeit, hat kürzlich in Schwerin einen Zuwendungsbescheid für die Weiterentwicklung der Museumsanlage Müs überreicht. Mit der Förderung in Höhe von rund 3,6 Millionen Euro wird der zweite Realisierungsabschnitt des Bauvorhabens in Müs ermöglicht. Vorgesehen sind unter anderem der Ersatzbau des Kälberstalls und die Neugestaltung ausgewählter Bereiche im Freiraum. Die Gesamtausgaben für das Vorhaben belaufen sich auf rund 4,4 Millionen Euro. Die Museumsanlage ist weit mehr als ein Museum. Sie macht die Geschichte und die ländliche Kultur Mecklenburgs erlebbar für Jung und Alt. Damit ist sie ein wichtiger Bestandteil des touristischen Angebots in Schwerin und der gesamten Region. Mit der Weiterentwicklung schaffen wir bessere Voraussetzungen dafür, dass auch in Zukunft Gäste wie Einheimische das Museum besuchen und es zugleich weiterhin als besonderer außerschulischer Lernort genutzt werden kann, so Minister Dr. Planck. Die Förderung erfolgt aus Mitteln der Gemeinschaftsaufgabe Verbesserung der regionalen Wirtschaftsstruktur. Das Ziel ist es, die regionale Wettbewerbsfähigkeit zu verbessern, touristische Nachfrage zu erhöhen und damit auch die wirtschaftliche Entwicklung zu unterstützen. Rostock. Das Land Mecklenburg-Vorpommern investiert in die Erneuerung wichtiger Brückenbauwerke im Landkreis Rostock. Ines Jesse, Staatssekretärin im Ministerium für Wirtschaft, Infrastruktur, Tourismus und Arbeit, hat sich kürzlich vor Ort an der Landesstraße 11 in Langhagen und Kuchelmiss ein Bild vom aktuellen Baufortschritt gemacht. Ines Jesse sagte: Leistungsfähige Landesstraßen sind im ländlichen Raum besonders entscheidend. Sie sind Lebensadern für unsere Unternehmen und die Menschen vor Ort. Mit der Erneuerung der Brücken an der L11 sichern wir wichtige Verkehrswege langfristig und fördern die Entwicklungsperspektiven in der Region nachhaltig. Die Investitionen in unsere Brücken und Straßen sind ein weiterer wichtiger Beitrag für die Mobilität und die Wirtschaftskraft in Mecklenburg-Vorpommern. Gleichzeitig profitieren davon auch die Bauwirtschaft und Ingenieur- und Planungsbüros hier bei uns in Mecklenburg-Vorpommern. In Langhagen entsteht ein Ersatzbau über die Bahnstrecke Neustrelitz-Warnemünde. Die Brücke ist Teil der Landesstraße 11 und damit eine wichtige Verbindung zur A19. Rund 26% des Verkehrs entfallen auf den Schwerlastverkehr. Zugleich ist das Bauwerk die Verbindung zwischen den beiden Bahnsteigen des Haltepunkts Langhagen. Neben Treppenanlagen wird daher auch eine barrierefreie Gehwegrampe errichtet. Die Bauarbeiten haben Ende Juli 2026 begonnen und werden Anfang 2028 fertiggestellt. Die Gesamtkosten des Vorhabens betragen rund 8,9 Millionen Euro. Die Landesstraße 11 verbindet unter anderem Kühlungsborn, Bützow, Krakow am See und Teterow und stellt eine wichtige Verbindung zur Autobahn A19 dar. Mit der Baumaßnahme wird unter anderem auch sichergestellt, dass ein großes Kieswerk und ein Betonfertigteilwerk direkt an die Bundesautobahn angeschlossen ist. Das ist wichtiger Beitrag in die Zukunft der regionalen Wirtschaft. In Kuchelmiss wird eine historische Brücke über die Nebel erneuert. Dabei wird eine Tragkonstruktion aus Stahlbeton über dem Ziegelgewölbe aus dem Jahr 1907 errichtet und mit Naturstein verkleidet. Dadurch fügt sich das Bauwerk gut in die Landschaft ein und das historische Gewölbe kann erhalten werden. Die Kosten von rund 2,2 Millionen Euro trägt das Land. Die Bauarbeiten haben im Januar 2026 begonnen. Ziel ist eine Verkehrsfreigabe bis Ende dieses Jahres. Darüber hinaus hat sich Wirtschaftsstaatssekretärin Ines Jesse über den Stand der Planung eines straßenbegleitenden Radweges auf dem Damm zwischen Krakower Ober- und Untersee an der Landesstraße 204 zwischen Wadeheng und Dobbin informiert. Für den Erhalt und den Neubau von Bundes- und Landesstraßen in Mecklenburg-Vorpommern sind in diesem Jahr Investitionen in Höhe von insgesamt 263 Millionen Euro geplant. Davon sind rund 182,4 Millionen Euro für Bundesstraßen und 80,6 Millionen Euro für Landesstraßen vorgesehen. Im vergangenen Jahr hatten Bund und Land 159,6 Millionen Euro für Straßenbaumaßnahmen in Mecklenburg-Vorpommern investiert. Rostock. Die Hanse- und Universitätsstadt Rostock beabsichtigt im Fördergebiet Teutenwinkel die Errichtung eines wettergeschützten Unterstandes mit Bänken, Tischen, Liegeflächen und Beleuchtung. Die Jugendhütte soll unweit des Parks an der Dirkower Mühle und in der Nähe der Straßenbahnhaltestelle Hölderlinweg entstehen. Sie wird auf einer gemeindeeigenen, öffentlich genutzten Fläche errichtet und zu jeder Zeit für jedermann frei zugänglich sein. Das Vorhaben war ein vielfach geäußerter Wunsch von Jugendlichen und ist in einer Bürgerprojektabstimmung auf Rang 1 gewählt worden. Das bestehende Wegenetz und die vorhandenen Grünflächen sind intakt und werden nicht verändert. Die Jugendhütte erhält einen Zuweg aus Schotterrasen, der mit Betonpflaster eingefasst wird, und eine insektenfreundliche LED-Deckenleuchte. Die Gesamtkosten werden bei rund 160.000 Euro liegen, wovon rund 146.000 Euro aus Städtebaufördermitteln vom Bund, Land und Gemeinde bereitgestellt werden. Mit dem Bau soll im Oktober begonnen werden. Voraussichtlich im Dezember soll die Hütte fertig sein. Schwerin. Lernen findet nicht nur im Klassenzimmer statt. Außerschulische Lernorte in Mecklenburg-Vorpommern ermöglichen Schülerinnen und Schülern besondere praxisnahe Lernerfahrungen. Das Land unterstützt diese Angebote jährlich mit 1,5 Millionen Euro. Außerschulische Lernorte lassen Bildung lebendig werden. Kinder und Jugendliche können hier Wissen unmittelbar erleben und Zusammenhänge besser verstehen, sagte Bildungsministerin Simone Oldenburg. Diese Form des Lernens ergänzt den Unterricht auf besondere Weise und stärkt Neugier, Motivation und nachhaltiges Verstehen. Mit der Förderung durch das Land werden Lehrkräfte finanziert, die an den Einrichtungen den Unterricht besonderer Art gestalten. Insgesamt können Angebote im Umfang von 400 Unterrichtsstunden realisiert werden. Außerschulische Lernorte eröffnen Schülerinnen und Schülern vielfältige Zugänge zur Natur, Umwelt, Kultur, Wissenschaft und Technik. Sie ermöglichen lebensnahes Lernen und schaffen Einblicke, die im Unterricht nur schwer möglich sind. Die Bandbreite der Angebote in Mecklenburg-Vorpommern ist groß. vom Besuch der Zooschulen in Rostock, Greifswald, Stralsund oder Schwerin über Experimente im Farntechnikum in Wismar bis hin zu Beobachtungen in der Sternwarte Schwerin oder Erkundungen im Meeresmuseum und Ozeaneum in Stralsund entdecken die Kinder und Jugendlichen zahlreiche Einrichtungen. Wir wollen allen Schülerinnen und Schülern die Chance geben, Lernen mit eigenen Erfahrungen zu verbinden. Außerschulische Lernorte spielen dabei eine zentrale Rolle, betonte Oldenburg. An insgesamt 19 außerschulischen Lernorten wird Unterricht erteilt, der den schulischen Fachunterricht ergänzt. Die Angebote richten sich an Schulen im ganzen Land und werden von Schülerinnen und Schülern sowie Lehrkräften gleichermaßen stark nachgefragt. Schwerin. Mecklenburg-Vorpommern kommt bei der Umsetzung des Sondervermögens für Infrastruktur und Klimaneutralität zügig voran. Rund 458 Millionen Euro der insgesamt 1,925 Milliarden Euro umfassenden Mittel des Sondervermögens sind bereits bewilligt. Das entspricht 23,8% des Gesamtvolumens, die sich auf 76 Investitionsvorhaben verteilen. Das Sondervermögen entfaltet bereits jetzt eine enorme Wirkung. Obwohl die Laufzeit auf 12 Jahre angelegt ist, sind schon heute zahlreiche Projekte in der Umsetzung. Das zeigt, die Mittel kommen schnell dort an, wo sie gebraucht werden. In unseren Städten und Gemeinden, in der Wissenschaft, bei der Polizei, in der Digitalisierung und im Verkehr. Gleichzeitig stärken wir damit die heimische Bauwirtschaft und sichern Wertschöpfung und Arbeitsplätze in Mecklenburg-Vorpommern. Dabei stößt jeder Euro aus dem Sondervermögen 2 Euro an Investitionen an. Somit werden mit den bislang bewilligten Mitteln Investitionen in Höhe von rund 1 Milliarde Euro ausgelöst. So Finanz- und Digitalisierungsminister Dr. Heiko Goye. Auch bei den Landesmaßnahmen schreitet die Umsetzung zügig voran. Von den rund 723 Millionen Euro, die dem Land aus dem Sondervermögen zur Verfügung stehen, sind bereits 426 Millionen Euro bzw. 59% bewilligt. Dies umfasst 27 Investitionsvorhaben des Landes. Die Bandbreite der bereits bewilligten Vorhaben reicht von Investitionen in die innere Sicherheit und den Bevölkerungsschutz über Hochschulen und Forschungseinrichtungen bis hin zu Wasserstoffprojekten und der Digitalisierung der Verwaltung. Allein für Maßnahmen der Polizei und des Bevölkerungsschutzes wurden bereits 234 Millionen Euro bewilligt. Weitere 129,8 Millionen Euro fließen in Wasserstoff-Großprojekte, 50,2 Millionen Euro in Forschung und Wissenschaft sowie knapp 7 Millionen Euro in die Digitalisierung der Landesverwaltung und die IT-Sicherheit. Mit dem Sondervermögen modernisieren wir Mecklenburg-Vorpommern nachhaltig. Wir investieren in sichere Straßen, leistungsfähige Hochschulen, moderne Polizeistandorte, digitale Verwaltung und klimafreundliche Technologien. Gleichzeitig schaffen wir Planungssicherheit für Kommunen und Wirtschaft. Dass bereits heute Investitionen von rund 1 Milliarde Euro angestoßen werden, ist ein starkes Signal für unser Land, so Minister Dr. Goye. Das Sondervermögen für Infrastruktur und Klimaneutralität stellt Mecklenburg-Vorpommern insgesamt 1,925 Milliarden Euro über einen Zeitraum von 12 Jahren zur Verfügung. Die Landesregierung hat die Mittel im Mecklenburg-Vorpommern-Plan 2035 auf zentrale Zukunftsbereiche wie Bildung, Wissenschaft, Digitalisierung, Verkehr, Energie, innere Sicherheit sowie den kommunalen Infrastrukturausbau verteilt. Ziel ist es, die Infrastruktur des Landes langfristig zu modernisieren, die Klimaneutralität voranzubringen und gleichzeitig die wirtschaftliche Entwicklung in Mecklenburg-Vorpommern zu stärken.
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Hallo, guten Morgen Deutschland oder moin moin aus Bremen. Besser gesagt, Bremen ist ja im Augenblick an diesem Tag der Nabel der Welt. Hier ist richtig Partystimmung in der Stadt. Warum? 3. Oktober 2026, Tag der Deutschen Einheit, dieses Mal in Bremen. Das ist schon gestern losgegangen und ist auch morgen hier noch richtig Partytime. Hier kommen Musiker ohne Ende, die kennt ihr alle. Fanta 4, Flo, Mega, Mia. Ach, ich könnte tausende davon aufzählen. Eigentlich sind wir, glaube ich, gerade so die Partymeile schlechthin in Deutschland. Ja, und es gab ja damals im Jahre 1990 auch schon einen Musiker, der sich für sehr wichtig gehalten hat. Er hat nämlich so gedacht, er hätte die Berliner Mauer einstürzen lassen. Hat das so ein bisschen am Bild der Trompete von Jericho aus der Bibel abgeleitet. Aber, ja, was soll ich sagen? Eigentlich ist er eher so die Sirene von Baltimore, der David Hasselhoff für euch hier mit Looking for Freedom.

Ja, das war ein schicker Mitschnitt aus dem Konzert für Berlin im Jahre 1981 von der Gruppe Backlich mit Harvis. Im Jahre 1990, da haben wir hier im, ich sag jetzt mal ganz böse, Westen 18 Millionen neue Freunde dazu gewonnen, nämlich alle neuen Bundesländer, und somit sind wir 80 Millionen, so singt Max Giesinger, wobei ich habe gerade recherchiert, das stimmt schon gar nicht mehr. Wir sind nämlich 83,3 Millionen Bundesbürger. Für euch hier Max Giesinger, 80 Millionen, und hinterher der Mark Forster mit Wir sind groß.

Eine Zusammenstellung dieser Playliste habe ich natürlich nach der deutschen DNA gesucht, so kann man sagen. Und dabei habe ich manche Songs entdeckt, die ich schon kannte, aber hier auch in anderen Versionen spiele für euch. Da gibt es nämlich zum Beispiel den Song Als ich fortging, eine Hymne aus jenen Tagen damals von der Gruppe Karussell mit ihrem Sänger Dirk Michaelis. Und diese Version hier ist zusammen mit Matthias Reim, also eine gesamtdeutsche Produktion. Und hinterher kommt dann Peter Maffay, ihr wisst schon, dieser kleine Rumäne da. Moräne? Rumäne? Na, ihr wisst schon, wie ich meine. Und der kommt hier zusammen mit der Gruppe Karat und mit dem Titel Über sieben Brücken musst du gehen.

0: Mann.
1: Tja, da hatten wir irgendwie einen kleinen Tonausfall. Ich weiß gar nicht warum. Weiter geht's für euch mit einem Song auch aus diesen Tagen, nämlich dem Song Wind of Change, denn der Wind der Veränderung, der war damals wirklich zu spüren durch die Perestroika in Russland und ja, überhaupt so viele Dinge, die passiert sind. Hinterher kommt für euch ein Song von der Gruppe Pink Floyd, Another Brick in the Wall. Das haben sie damals so ziemlich nach dem Mauerfall dort performt mit ganz viel Tamtam und vielen Steinen, die zusammengebrochen sind. Irres Ding, muss ich sagen.

0: Ängste gab durch die Veränderung. Auch heutzutage gibt es Ängste und welche Ängste die Menschen aktuell bewegen, da haben wir unseren Praktikanten losgeschickt, mal nachzufragen. Und hier sind die Antworten.
1: Ja, man hat natürlich auf jeden Fall Angst vor den Kosten. Im Moment steigt natürlich alles, die Preise explodieren. Man hat so ein bisschen Angst, in welche Richtung die Politik geht, natürlich.
2: Die gesamte Weltpolitik, die gerade ein bisschen aus den Fugen gerät, durch die Kriege, die es leider immer noch gibt und immer wieder gibt.
3: Ich habe Angst, dass Deutschland kaputt gespart wird. Das ist mein Problem. Da habe ich Sorge vor.
4: Dass das mit den Preisen, mit der Steigerung immer weitergeht und man sich dadurch immer weniger leisten kann.
5: Ich persönlich würde sagen, die Gemeinschaft geht so ein bisschen auch verloren, dass die Menschen mehr zusammenhalten und sich nicht gegenseitig immer bekämpfen.
0: Wenn ihr heute Gemeinschaft sucht, dann fahrt einfach nach Bremen. Dort ist echt die Hölle los, muss ich sagen. Ganz viele Musiker sind da, ganz viele Vorträge, Länder stellen sich vor. Einfach Wahnsinn. Und welche Musiker zum Beispiel bei uns gerade heute und morgen in Bremen sind, das erfahrt ihr jetzt mit den nächsten Songs, nämlich hier Dada Dice und True Color mit Lovely Day. Und ja, eigentlich ist auch ein schöner Tag. Es scheint nämlich die Sonne bis zum Abwinken. Und nach dem Song kommt für euch Kamerad I Believe.

Wer mich ein bisschen kennt, weiß ich, dass ich ein Kind der 80er bin und 80er Neo-Rockabilly ist genau meins. Für euch hier im Player Long Tall Ernie and the Shakers und Crazy Kevin und die Rhythm Rockers.

auch die nächsten beiden Songs gehören eindeutig zur deutschen DNA. Für euch hier im Player die Pudis, Wenn ein Mensch lebt, und die Gruppe Keimzeit mit Kling Klang.

Ach, ich liebe diese Songs einfach. Weiter geht's für euch mit einer Band, die passt zum heutigen Tag und auch zum Jahre 1990 am 3. Oktober, nämlich Tage wie diese heißt der Song und die Band heißt Tote Hose oder die Toten Hosen so. Tote Hose ist in Bremen nicht und bei den Toten Hosen ist auch niemals Tote Hose. Die haben nämlich richtig coole Songs. Weiter geht's für euch mit Cassandra Steen und Adel Tawil mit dem Titel Stadt. Und ja, nach 1990 war ja in Deutschland voll der Bauboom. Ist auch jetzt noch hier in Bremen teilweise. Also man kommt teilweise gar nicht durch die Straßen, weil hier so viel gebaut wird. Ja, bestimmt auch in eurer Stadt.

Tja, wir haben ja schon so ein bisschen über Ängste der Deutschen gesprochen und das gibt's ja schon ewig, dass einen Ängste begleiten, zum Beispiel in den 80ern allein schon, wenn man bedenkt, der Song Ein bisschen Frieden von Nicole, durchaus ein Song um Ängste. Nicole habe ich für euch gleich auch einen Player, allerdings mit einem anderen Song. Vorher kommt für euch noch Vicky Leandros Verlorenes Paradies.

0: Vorhin kamen ja schon ein paar Passanten zu Wort über ihre Ängste. Wir haben aber auch eine repräsentative Umfrage und unser Experte erzählt uns mal, wie die ausgegangen ist.
1: Wenn es um den eigenen Geldbeutel geht, sind die Deutschen besonders besorgt, erklärt Studienleiter Grischa Brauer-Rabinowitsch.
2: 59% der Deutschen befürchten, dass ihr Geld auf Dauer nicht zum Leben reicht. Tanken, Wohnen, der wöchentliche Einkauf, alles wird teurer. Und dadurch bleibt eben für Anschaffung oder auch für den Urlaub immer weniger Geld übrig. Dass die Lebenshaltungskosten weiter steigen, macht den Menschen damit am meisten Angst in unserer Studie.
1: Obendrauf kommt die Sorge, dass der Staat künftig auch noch Geld wegnimmt, indem er Steuern erhöht und Leistungen kürzt, um Ausgaben für Sozialversicherung, Verteidigung und Infrastruktur zu finanzieren.
2: Das ist Platz 2 unserer Studie. Finanzielle Themen stehen dieses Jahr insgesamt sowieso ganz oben bei den Ängsten der Deutschen. Spannend ist auch vielleicht, die Furcht vor einer Rezession ist um 10 Prozentpunkte gestiegen und damit stärker als jede andere Angst. Das ist wirklich ein düsterer Blick der Menschen auf die Wirtschaft.
1: Da verwundert es auch nicht, dass die Deutschen noch einmal deutlich an Vertrauen in die Politikerinnen und Politiker verloren haben.
2: 48%, also fast die Hälfte der Deutschen, fürchtet, dass die Politikerinnen und Politiker von ihren Aufgaben überfordert sind. Damit steigt die Angst innerhalb eines Jahres kräftig an. Miserabel sind übrigens auch die Schulnoten, die die Menschen der Regierung und der Opposition für ihre Arbeit geben. Der Notendurchschnitt liegt bei 4,1.
1: Trotz all der Sorgen ist die gesamte Stimmung im Land besser als erwartet.
2: Der Durchschnitt aller Ängste, die wir abgefragt haben, ist der sogenannte Angstindex, beläuft sich auf 38%. Damit liegt das Niveau, also dieser Index, nur 2 Prozentpunkte höher als im bisher sorgenärmsten Jahr. Und das war 2021 mitten in der Pandemie. In diesem Jahr stehen für die Bevölkerung einfach die finanziellen Sorgen klar im Vordergrund. Wenn das Geld knapper wird, überlagert das viele andere Themen. Zum Beispiel ist die Angst vor Naturkatastrophen überraschend deutlich zurückgegangen.

nicht nur in Kreuzberg gesehen, nächtelang, auch in Bremen, da bin ich heute relativ sicher. Hier wird gefeiert, bis der Arzt kommt. Weiter geht's für euch hier mit Extra Breit und Hilga Knef. Für mich soll es rote Rosen regnen. Und die Gruppe Leinemann habe ich für euch im Player mit dem Titel Treffpunkt Berlin.

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Tja, weiter geht's für euch mit einer ganz schicken Berlin-Hymne, nämlich von Paul Kuhn und Mario Barth und hinterher Ute Freudenberg und Christian Leis mit Auf den Dächern von Berlin.

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0: Oh, vielen Dank, ich bin Mario.
1: Das dachte ich mir.
0: Gut, ich bin da.
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bedanke mich ganz herzlich fürs Einschalten heute an diesem ganz besonderen Tag zu dieser etwas besonderen Playliste. Ja, ich habe gerade mal so nachgeschaut, die anderen angeschlossenen Sender haben alle noch eine Menge Programm für euch vorbereitet. Da ist also durchaus noch viel Spaß drin. Ich sag mal danke und wünsche euch noch einen charmanten Resttag der Deutschen Einheit. Bis dahin, wir hören uns wieder spätestens am nächsten Samstag. Tschüssi, Servus und bye bye.

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1: Schwerin. Dr. Wolfgang Planck, Minister für Wirtschaft, Infrastruktur, Tourismus und Arbeit, hat kürzlich in Schwerin einen Zuwendungsbescheid für die Weiterentwicklung der Museumsanlage Müs überreicht. Mit der Förderung in Höhe von rund 3,6 Millionen Euro wird der zweite Realisierungsabschnitt

0: des Bauvorhabens in Muis ermöglicht. Vorgesehen sind unter anderem der Ersatzbau des Kälberstalls und die Neugestaltung ausgewählter Bereiche im Freiraum. Die Gesamtausgaben für das Vorhaben belaufen sich auf rund 4,4 Millionen Euro. Die Museumsanlage ist weit mehr als ein Museum. Sie macht die Geschichte und die ländliche Kultur Mecklenburgs erlebbar für Jung und Alt. Damit ist sie ein wichtiger Bestandteil des touristischen Angebots in Schwerin und der gesamten Region. Mit der Weiterentwicklung schaffen wir bessere Voraussetzungen dafür, dass auch in Zukunft Gäste wie Einheimische das Museum besuchen und es zugleich weiterhin als besonderer außerschulischer Lernort genutzt werden kann, so Minister Dr. Planck. Die Förderung erfolgt aus Mitteln der Gemeinschaftsaufgabe Verbesserung der regionalen Wirtschaftsstruktur. Das Ziel ist es, die regionale Wettbewerbsfähigkeit zu verbessern, touristische Nachfrage zu erhöhen und damit auch die wirtschaftliche Entwicklung zu unterstützen. Rostock. Das Land Mecklenburg-Vorpommern investiert in die Erneuerung wichtiger Brückenbauwerke im Landkreis Rostock. Ines Jesse, Staatssekretärin im Ministerium für Wirtschaft, Infrastruktur, Tourismus und Arbeit, hat sich kürzlich vor Ort an der Landesstraße 11 in Langhagen und Kuchelmiss ein Bild vom aktuellen Baufortschritt gemacht. Ines Jesse sagte: Leistungsfähige Landesstraßen sind im ländlichen Raum besonders entscheidend. Sie sind Lebensadern für unsere Unternehmen und die Menschen vor Ort. Mit der Erneuerung der Brücken an der L11 sichern wir wichtige Verkehrswege langfristig und fördern die Entwicklungsperspektiven in der Region nachhaltig. Die Investitionen in unsere Brücken und Straßen sind ein weiterer wichtiger Beitrag für die Mobilität und die Wirtschaftskraft in Mecklenburg-Vorpommern. Gleichzeitig profitieren davon auch die Bauwirtschaft und Ingenieur- und Planungsbüros hier bei uns in Mecklenburg-Vorpommern. In Langhagen entsteht ein Ersatzbau über die Bahnstrecke Neustrelitz-Warnemünde. Die Brücke ist Teil der Landesstraße 11 und damit eine wichtige Verbindung zur A19. Rund 26% des Verkehrs entfallen auf den Schwerlastverkehr. Zugleich ist das Bauwerk die Verbindung zwischen den beiden Bahnsteigen des Haltepunkts Langhagen. Neben Treppenanlagen wird daher auch eine barrierefreie Gehwegrampe errichtet. Die Bauarbeiten haben Ende Juli 2026 begonnen und werden Anfang 2028 fertiggestellt. Die Gesamtkosten des Vorhabens betragen rund 8,9 Millionen Euro. Die Landesstraße 11 verbindet unter anderem Kühlungsborn, Bützow, Krakow am See und Teterow und stellt eine wichtige Verbindung zur Autobahn A19 dar. Mit der Baumaßnahme wird unter anderem auch sichergestellt, dass ein großes Kieswerk und ein Betonfertigteilwerk direkt an die Bundesautobahn angeschlossen ist. Das ist wichtiger Beitrag in die Zukunft der regionalen Wirtschaft. In Kuchelmiss wird eine historische Brücke über die Nebel erneuert. Dabei wird eine Tragkonstruktion aus Stahlbeton über dem Ziegelgewölbe aus dem Jahr 1907 errichtet und mit Naturstein verkleidet. Dadurch fügt sich das Bauwerk gut in die Landschaft ein und das historische Gewölbe kann erhalten werden. Die Kosten von rund 2,2 Millionen Euro trägt das Land. Die Bauarbeiten haben im Januar 2026 begonnen. Ziel ist eine Verkehrsfreigabe bis Ende dieses Jahres. Darüber hinaus hat sich Wirtschaftsstaatssekretärin Ines Jesse über den Stand der Planung eines straßenbegleitenden Radweges auf dem Damm zwischen Krakower Ober- und Untersee an der Landesstraße 204 zwischen Wadeheng und Dobbin informiert. Für den Erhalt und den Neubau von Bundes- und Landesstraßen in Mecklenburg-Vorpommern sind in diesem Jahr Investitionen in Höhe von insgesamt 263 Millionen Euro geplant. Davon sind rund 182,4 Millionen Euro für Bundesstraßen und 80,6 Millionen Euro für Landesstraßen vorgesehen. Im vergangenen Jahr hatten Bund und Land 159,6 Millionen Euro für Straßenbaumaßnahmen in Mecklenburg-Vorpommern investiert. Rostock. Die Hanse- und Universitätsstadt Rostock beabsichtigt im Fördergebiet Teutenwinkel die Errichtung eines wettergeschützten Unterstandes mit Bänken, Tischen, Liegeflächen und Beleuchtung. Die Jugendhütte soll unweit des Parks an der Dirkower Mühle und in der Nähe der Straßenbahnhaltestelle Hölderlinweg entstehen. Sie wird auf einer gemeindeeigenen, öffentlich genutzten Fläche errichtet und zu jeder Zeit für jedermann frei zugänglich sein. Das Vorhaben war ein vielfach geäußerter Wunsch von Jugendlichen und ist in einer Bürgerprojektabstimmung auf Rang 1 gewählt worden. Das bestehende Wegenetz und die vorhandenen Grünflächen sind intakt und werden nicht verändert. Die Jugendhütte erhält einen Zuweg aus Schotterrasen, der mit Betonpflaster eingefasst wird, und eine insektenfreundliche LED-Deckenleuchte. Die Gesamtkosten werden bei rund 160.000 Euro liegen, wovon rund 146.000 Euro aus Städtebaufördermitteln vom Bund, Land und Gemeinde bereitgestellt werden. Mit dem Bau soll im Oktober begonnen werden. Voraussichtlich im Dezember soll die Hütte fertig sein. Schwerin. Lernen findet nicht nur im Klassenzimmer statt. Außerschulische Lernorte in Mecklenburg-Vorpommern ermöglichen Schülerinnen und Schülern besondere praxisnahe Lernerfahrungen. Das Land unterstützt diese Angebote jährlich mit 1,5 Millionen Euro. Außerschulische Lernorte lassen Bildung lebendig werden. Kinder und Jugendliche können hier Wissen unmittelbar erleben und Zusammenhänge besser verstehen, sagte Bildungsministerin Simone Oldenburg. Diese Form des Lernens ergänzt den Unterricht auf besondere Weise und stärkt Neugier, Motivation und nachhaltiges Verstehen. Mit der Förderung durch das Land werden Lehrkräfte finanziert, die an den Einrichtungen den Unterricht besonderer Art gestalten. Insgesamt können Angebote im Umfang von 400 Unterrichtsstunden realisiert werden. Außerschulische Lernorte eröffnen Schülerinnen und Schülern vielfältige Zugänge zur Natur, Umwelt, Kultur, Wissenschaft und Technik. Sie ermöglichen lebensnahes Lernen und schaffen Einblicke, die im Unterricht nur schwer möglich sind. Die Bandbreite der Angebote in Mecklenburg-Vorpommern ist groß. Vom Besuch der Zooschulen in Rostock, Greifswald, Stralsund oder Schwerin über Experimente im Farntechnikum in Wismar bis hin zu Beobachtungen in der Sternwarte Schwerin oder Erkundungen im Meeresmuseum und Ozeaneum in Stralsund entdecken die Kinder und Jugendlichen zahlreiche Einrichtungen. Wir wollen allen Schülerinnen und Schülern die Chance geben, Lernen mit eigenen Erfahrungen zu verbinden. Außerschulische Lernorte spielen dabei eine zentrale Rolle, betonte Oldenburg. An insgesamt 19 außerschulischen Lernorten wird Unterricht erteilt, der den schulischen Fachunterricht ergänzt. Die Angebote richten sich an Schulen im ganzen Land und werden von Schülerinnen und Schülern sowie Lehrkräften gleichermaßen stark nachgefragt. Schwerin. Mecklenburg-Vorpommern kommt bei der Umsetzung des Sondervermögens für Infrastruktur und Klimaneutralität zügig voran. Rund 458 Millionen Euro der insgesamt 1,925 Milliarden Euro umfassenden Mittel des Sondervermögens sind bereits bewilligt. Das entspricht 23,8% des Gesamtvolumens, die sich auf 76 Investitionsvorhaben verteilen. Das Sondervermögen entfaltet bereits jetzt eine enorme Wirkung. Obwohl die Laufzeit auf 12 Jahre angelegt ist, sind schon heute zahlreiche Projekte in der Umsetzung. Das zeigt, die Mittel kommen schnell dort an, wo sie gebraucht werden. In unseren Städten und Gemeinden, in der Wissenschaft, bei der Polizei, in der Digitalisierung und im Verkehr. Gleichzeitig stärken wir damit die heimische Bauwirtschaft und sichern Wertschöpfung und Arbeitsplätze in Mecklenburg-Vorpommern. Dabei stößt jeder Euro aus dem Sondervermögen 2 Euro an Investitionen an. Somit werden mit den bislang bewilligten Mitteln Investitionen in Höhe von rund 1 Milliarde Euro ausgelöst, so Finanz- und Digitalisierungsminister Dr. Heiko Goye. Auch bei den Landesmaßnahmen schreitet die Umsetzung zügig voran. Von den rund 723 Millionen Euro, die dem Land aus dem Sondervermögen zur Verfügung stehen, sind bereits 426 Millionen Euro bzw. 59% bewilligt. Dies umfasst 27 Investitionsvorhaben des Landes. Die Bandbreite der bereits bewilligten Vorhaben reicht von Investitionen in die innere Sicherheit und den Bevölkerungsschutz über Hochschulen und Forschungseinrichtungen bis hin zu Wasserstoffprojekten und der Digitalisierung der Verwaltung. Allein für Maßnahmen der Polizei und des Bevölkerungsschutzes wurden bereits 234 Millionen Euro bewilligt. Weitere 129,8 Millionen Euro fließen in Wasserstoff-Großprojekte, 50,2 Millionen Euro in Forschung und Wissenschaft sowie knapp 7 Millionen Euro in die Digitalisierung der Landesverwaltung und die IT-Sicherheit. Mit dem Sondervermögen modernisieren wir Mecklenburg-Vorpommern nachhaltig. Wir investieren in sichere Straßen, leistungsfähige Hochschulen, moderne Polizeistandorte, digitale Verwaltung und klimafreundliche Technologien. Gleichzeitig schaffen wir Planungssicherheit für Kommunen und Wirtschaft. Dass bereits heute Investitionen von rund 1 Milliarde Euro angestoßen werden, ist ein starkes Signal für unser Land, so Minister Dr. Goye. Das Sondervermögen für Infrastruktur und Klimaneutralität stellt Mecklenburg-Vorpommern insgesamt 1,925 Milliarden Euro über einen Zeitraum von 12 Jahren zur Verfügung. Die Landesregierung hat die Mittel im Mecklenburg-Vorpommern-Plan 2035 auf zentrale Zukunftsbereiche wie Bildung, Wissenschaft, Digitalisierung, Verkehr, Energie, innere Sicherheit sowie den kommunalen Infrastrukturausbau verteilt. Ziel ist es, die Infrastruktur des Landes langfristig zu modernisieren, die Klimaneutralität voranzubringen und gleichzeitig die wirtschaftliche Entwicklung in Mecklenburg-Vorpommern zu stärken.
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Hallo und herzlich willkommen zu einer brandneuen Ausgabe von The Heart of Country, unserem gemeinsamen Start ins Wochenende wie jeden Samstag von 14 bis 16 Uhr live aus dem Sendestudio Fürth von Country Road 58. Ich bin Thomas Mandt, freue mich wie jedes Mal riesig, dass wir alle wieder gemeinsam zusammen miteinander reinstarten in unser Wochenende. Und wie tun wir das? Wir gehen zum Strand mit Herrn Shelton Blake mit Vornamen Some Beach. Hallo, Servus, schön, dass ihr da seid.

Some Beach, also irgendwo am Strand. Wenn ich jetzt so aus dem Fenster gucke, wäre ich auch lieber am Strand. Wobei, wenn ich am Strand wäre, dann könnte ich jetzt für euch die Sendung nicht machen. Also hat alles seine Vorteile hier. Musikwünsche dürft ihr gerne loswerden, damit ihr auch ein bisschen teilnehmt hier am Programm. Also ihr dürft auch gerne nur zuhören, in Anführungszeichen. Aber Musikwünsche wären natürlich schön. Dann muss ich immer hier nicht so viel arbeiten, ne? Musikwünsche werdet ihr los. 0911 6104093, die Telefonnummer hier, die 0911 und dann die 6104093 oder thomasradioshow@gmail.com. Das wäre thomasradioshow@gmail.com. Die WhatsApp-Line gibt's auch, die sage ich euch dann gleich, damit das hier nicht so viele Zahlen und Buchstaben werden, ne? Machen wir erstmal einen flotten Dreier. Und zwar habe ich dabei Mr. Richard Lynch, der singt über Doug Supernor. Das war auch einer der ganz großen Country-Künstler. Und danach hören wir den Doug Supernor auch. Der Richard Lynch, der Titel heißt Supernor. Und dann kommt der Doug nämlich mit seinem Titel Red and Rio Grande. Und vorher Miami, Miami. Hier ist Mr. Keith Whitley bei The Heart of Country.

Ihr seid eingeschaltet bei The Heart of Country, unserem gemeinsamen Start ins Wochenende. Und jetzt wird's Zeit für mich, dass ich mal ein paar Hallos sage an die dazugeschalteten Radiostationen hier zu Country Road. Und zwar wie immer mit dabei SVR Hanse Radio aus dem Nordosten der Republik. Das ist doch wie immer schön, dass ihr da seid, auch mit dabei, wie immer. Hall of Music aus Bremen, die Sat-Zentrale Retro ist auch wieder zugeschaltet und natürlich sind wir auch wieder zu hören über den Livestream von countrymusicnewsinternational.com. So, jetzt kann ich noch ein paar aufzählen, weil wir haben noch ein paar neue mit dabei. Schlagerstar ist wieder mit dabei, auch in dieser Woche Luhe Radio, Radio Südbayern ist dabei und ganz neu seit dieser Woche dabei Radio Schmöllen, außerdem Sendestudio Frankenthal und Antenne Krefeld. Das sind mal ein paar Stationen, die hier zugeschaltet sind, sind noch ein paar mehr, aber ich kann nicht alle nennen. Aber ich freue mich, dass ihr alle mit dabei seid. Und wenn ihr alle Musikwünsche habt, dann muss ich nichts mehr tun. Ja, macht mal. Ich sag euch mal die WhatsApp-Line. Das ist die 0160-490-3223. Das ist die 0160-490-3223. Da könnt ihr eure Textnachrichten loswerden oder eure Sprachnachrichten. Oder ihr könnt, wenn ihr mögt, natürlich auch anrufen über die WhatsApp-Line. Es geht alles. Und wenn ihr außerhalb von Deutschland seid und zuhört und da rein WhatsAppen wollt, dann lasst einfach statt der 0, die lasst ihr weg und macht dafür die plus 49 und dann kommt ihr auch. Und das gleiche geht übrigens auch für die Studiorufnummer. Das ist dann die plus 49 911 6104 0903. So, genug der Zahlen. Ich habe mal überlegt, was könnten wir denn heute mal so ein bisschen, kleines bisschen besonders machen in der Sendung. Und da habe ich gedacht, naja, dann machen wir doch ein bisschen was über die Bellamy Brothers. Weil die haben ja im Sommer, im Juni, Juli ein Album rausgebracht, 50 Years and On, also 50 Jahre und weiter geht's. Das heißt, die Jungs sind ja jetzt auch nicht mehr die Jüngsten, sind jetzt schon 80. Uiuiui. Und die klingen aber immer noch so gut wie früher. Das hören wir dann später. Jetzt hören wir mal, wie sie früher geklungen haben. Do you love as good as you look?

Homer Howard und David Milton. So klangen die Jungs aus Darby in Florida im Jahre 1981. Do you love as good as you look, die Bellamys? Wir hören noch ein bisschen mehr später. Und wir hören auch ein bisschen was aus dem neuen Album 50 Years and On. Auch später in der Sendung. Jetzt machen wir mal ein bisschen neue Musik zur Abwechslung. Habe ich auch mal was eingepackt. Unter anderem habe ich mit dabei Herrn Drew Baldridge. Und der hat auch was Neues rausgebracht. Und das Ding heißt Diesel and Dirt. Danach habe ich Kenny Chesney. Der hat auch ein neues Album, Silver Sands Marina. Und da hören wir den Titeltrack. Die beiden neuen Sachen gibt's jetzt.

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0: So, jetzt ist dieser Song zu Ende und ich hab geschnarcht. Sonst würde jetzt schon der nächste laufen. Da drücke ich doch jetzt einfach mal den nächsten Song. Moment. 2, 3.
1: Here we go.

Storm and a Shotglass, Reba McEntire by the Heart of Country, unserem gemeinsamen Start ins Wochenende. Und früher in der Schule, der Lehrer hätte zu mir gesagt, Thomas, du stehst mal wieder auf der Leitung, ne? Vielleicht habe ich ja gerade vorhin auf der Leitung gestanden, deswegen musste ich jetzt mal ein bisschen Nonstop-Musik spielen, ohne dass ich noch weiter was sagen konnte jetzt zwischendurch. Aber jetzt sind, so wie ich das mitbekomme, wieder alle dabei. Und nicht nur das, wir haben irgendwo unterwegs noch einen dazu bekommen. Radio 48 Crash ist ab dieser Woche auch mit dabei. Und natürlich, wie schon erwähnt, Radio Schmöllen ist mit dabei. Antenne Krefeld, Luhe, Schlagerstar. Ich kann sie gar nicht alle nennen. Also einen ganzen Haufen neue Sender, einen ganzen Haufen neue Mitglieder in der The Heart of Country Radiofamilie. Und da sag ich doch auch gleich nochmal, wie ihr mit mir Kontakt aufnehmen könnt. Nämlich Musikwünsche per Telefon gehen an 0911 610 40 90 3. Das ist die 0911 610 40 90 3. Außerdem könnt ihr auch e-mailen an thomasradioshow@gmail.com. thomasradioshow@gmail.com. Eine WhatsApp-Line gibt's auch, die sage ich jetzt auch nochmal. Das ist die 0160 490 3223. Wiederhole ich nochmal. Gleich später. Jetzt erstmal genug Zahlen. Jetzt gehen wir mal ein bisschen nach oben. Higher Ground. Mr. Billy Dean by the Heart of Country. Das ist die aktuelle Single von dem Herrn.

Dinge, die ein Cowboy niemals sagen würde. Things a cowboy ain't gonna say. Kenzie Williams bei The Heart of Country, unserem gemeinsamen Start ins Wochenende. Es gibt auch so Sachen, die ein Moderator nie sagen würde, nämlich, was kommt denn jetzt als nächstes? Ein Musikwunsch kommt jetzt als nächstes. Und zwar für den Volker aus Stuttgart haben wir rausgesucht Billy Currington, Good Directions. Und dann, das trifft sich ja gut, weil wir wollen ja ein bisschen Musik von den Bellamys dann und wann einfließen lassen hier in die Sendung. Ein Musikwunsch, der kommt von der Dani in Köln und die Bellamy Brothers singen für dich, Dani, und für uns. 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

So, meine Lieben, das waren wieder Homer Howard und David Milton. Und da hören wir auch noch ein bisschen was später. Die haben ja im Sommer, habe ich ja eingangs schon mal kurz drauf hingewiesen, drüber gesprochen, ein Album rausgebracht, das heißt 50 Years On, die Bellamy Brothers. Und da auf dem Album, da hören wir dann später auch, die klingen schon ein bisschen älter, die Herrschaften. Die reminiszieren da so ein bisschen über die Vergangenheit, über ihre Erfahrungen in der Musikgeschichte. Ist ein schönes Album, da habe ich auch zwei tolle Titel rausgesucht. Die gibt es dann später von den Bellamy Brothers. Was aber nicht heißen soll, dass ihr nicht trotzdem, wenn ihr mögt, auch noch gerne Bellamy Brothers reinwünschen könnt. Also wir wollen ja nicht eine Bellamy Brothers Non-Stop-Sendung draus machen, aber die sind halt gut, ne? Und kann man ja dann doch den einen oder anderen Titel nochmal spielen. So, jetzt machen wir was Neues. Kellett Whistleman, Country Girls und davor Brad Cox, der fragt, what are the odds? Also, wie stehen die Chancen, dass dann noch eine Bellamy-Song kommt? Ich weiß es nicht. Liegt doch an euch. Thomas Radio Show @gmail.com.

Als nächstes habe ich Ty Myers auf der Playlist. Der hat ein neues Album rausgebracht und das Album heißt Two Brides and it is a tribute to Willie Nelson. Two Brides and the Truth, so heißt's ganz genau, steht hier so auf der CD drauf. Und das Tributalbum für Willie Nelson, da hat er sich ein paar Leute zusammengesucht, unter anderem Ben Haggard. Und mit dem zusammen zum Beispiel hat er von Willie Nelson All My Heroes Have Always Been Cowboys aufgenommen. Und da ich diese Coverversion wirklich gelungen finde, spiele ich die jetzt mal für uns hier bei The Heart of Country, unserem gemeinsamen Start ins Wochenende.

Das waren Lady A, früher hießen die ja Lady Antebellum, zusammen mit The Chosen und Boys to Men. Also da haben sich richtig tolle Stimmen zusammengefunden. I Love the One, also schönes Stück, gefällt mir gut. Und davor Darius Rucker, den kennt man ja von der Gruppe Hootie and the Blowfish mit I Believe. Das waren mal zwei Stücke hier bei The Heart of Country. Nicht so abtempo, nicht so schnell zum Mitgrölen, Mittanzen oder so, sondern einfach mal zum Zuhören. Das habe ich also während die beiden Stücke liefen jetzt auch gemacht. Normalerweise bin ich ja hier immer hektisch beschäftigt. Ich suche eure Musikwünsche oder ich gehe in die Küche schnell meine Frau nerven beziehungsweise mir einen Kaffee holen oder sonstige Dinge tun. Aber in dem Fall habe ich hier wirklich den Kopfhörer laut gehabt und habe diese Stücke angehört. Und ich hoffe, die haben euch gefallen. Könnt ihr mir ja mal sagen. thomasradioshow@gmail.com oder ruft halt einfach mal durch. 0911 610 40 90 3. Und wenn ihr außerhalb von Nürnberg, hätte ich fast gesagt, und Fürth seid, also außerhalb von Deutschland, dann lasst ihr die erste 0 weg und wählt die plus 49 911 610 40 90 3. Und jetzt machen wir noch ein bisschen weiter mit Musikwünschen. Da haben wir einen Musikwunsch vom Harry, der hat gesagt, Marry You Again. Ach Harald, echt jetzt? Na gut, hier sind Dan und Shay.

Das neue Album von Randy Travis, Fish On, und wir haben gehört I Don't Care. Zu Deutsch, ist mir doch egal. Ne? Jetzt habe ich den nächsten Musikwunsch, der ist mir nicht egal. Das ist auch wieder so ein Titel, den ich mit den Kopfhörern weit aufgedreht. Ja, ich weiß, Gehörschaden, muss man aufpassen. Ne? Aber das ist halt auch wieder so ein Titel, wo man mitsingen kann. Und vielleicht macht ihr das ja. Dreht doch eure Lautsprecher auch ein bisschen lauter, schiebt die Möbel zur Seite, rollt den Teppich auf und dann nehmt ihr euren Partner, eure Partnerin und tanzt zu dem Song. Was für ein Tanz? Ich kann nicht tanzen, ich habe linke Füße. Ist egal. Hier ist Rhinestone Cowboy, Mr. Glen Campbell.

So, ihr Lieben, gleich reden wir ein bisschen über die Bellamys und außerdem rede ich gleich ein bisschen über den Frank. Nein, mit dem Frank. Das dauert aber noch ein paar Minuten. Vorher habe ich noch so eine kleine Oldie-Double-Play-Runde hier eingelegt. Und zwar habe ich einen Titel, der 1976 von Herrn Dickie Lee zu einer Nummer 1 gemacht wurde. Der Titel heißt 9,999,999 Tears to Cry. Davor hat den aber schon Ferlin Husky veröffentlicht, und zwar erstmals 1966 als Single, dann hat er ihn nochmal 1973 als Single veröffentlicht, dann zusammen mit seiner Band. So ist das gelaufen. Und dann haben wir noch einen Song, der heißt Giddy Up Go, den gibt's dann auch gleich noch. Ja,

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1: Rock Island Line, Mr. USJ, unser Samstags-Johnny, The Man in Black, Johnny Cash. Ihr habt auch einen Lieblings-Johnny Cash-Song? Na, dann lasst's mich wissen, dann könnte ich ja nächste Woche vielleicht euren speziellen, ausgewählten, ausgesuchten USJ spielen. Schickt doch eine kurze E-Mail, schreibt in den Betreff USJ und dann den Titel natürlich nicht vergessen. Wenn ihr Grüße dazu habt, auch gerne dabei. Das Ganze an thomasradioshow@gmail.com. thomasradioshow@gmail.com. Gleich so in einer Viertelstunde ungefähr, kommt das hin? Naja, 10 Minuten, rede ich über die Bellamys, unter anderem mit Frank the Hammer, the old man on the radio. Mal gucken, was der mir so ein bisschen zu dem Thema erzählen kann, weil die haben ja das 50 Years and On Album im Sommer rausgebracht. Schönes Teil, hören wir dann auch gleich noch was. Jetzt aber erstmal habe ich Trent Tomlinson, One Wing in the Fire, und davor habe ich wieder so ein bisschen Geschichten erzählen rausgesucht. Und zwar Rodney Atkins, Watching You, by the Heart of Country, unserem gemeinsamen Start ins Wochenende.

0: Schauen wir doch mal, oder in unserem Fall hören wir doch mal, ob der Frank schon da ist. Frank, ich ruf mal nach Hannover. Bist du schon da?
1: Natürlich. Hallo Thomas, hallo liebe Hörerinnen und Hörer. Hier ist er, der alte Mann im Radio aus dem Main-Studio von Country 58 in Hannover.
0: Grüße dich, mein Lieber. Ich hoffe, es geht dir gut. Und bevor wir zu meinem Thema kommen, frage ich doch erst einmal, was gibt's denn in deiner Sendung gleich?
1: Ja, es gibt wieder wirklich viele tolle neue Songs. Und zwei Mädels aus der Country-Szene haben ja gestern am Freitag ihre neuen Alben auf den Markt gebracht. Miranda Lambert mit ihrem Album Crisco und natürlich auch die Wynonna Judd. Das heißt, im Moment sind sie ja nur noch Wynonna.

0: Die hat nämlich auch ein neues Album auf den Markt gebracht mit The Heart of Truth. Und ich muss sagen, es sind beide schöne Alben. Und davon habe ich ein paar Songs rausgesucht und will die Alben dann nachher mal in der zweiten Stunde vorstellen.
1: Hast du auch wieder ein Interview oder führst du Selbstgespräche?
0: Nein, natürlich haben wir auch wieder ein Interview von einem ganz tollen Künstler, der heißt Fred Winston aus den USA. Und das Interview hat der Christian Lamitschka für uns wieder gemacht.
1: Da freuen wir uns schon drauf. Und jetzt freue ich mich drauf, mal von dir ein bisschen was zu hören zum Thema Bellamy Brothers. Die haben ja im Sommer dieses Album rausgebracht, 50 Years On. Und wenn man sich das anhört, sind, glaube ich, 12 Titel drauf, wenn ich das richtig sehe. Die klingen ja nicht mehr so ganz frisch, oder?
0: Ja, das habe ich also auch feststellen können. Aber ich überlege mal, seit 50 Jahren machen die beiden Brüder jetzt wirklich coole, wirklich schöne Country-Musik. Der Howard ist mittlerweile 80, da sein Bruder David, der Jüngere, ist 76. Und was die beiden jetzt immer noch für tolle Sachen machen, finde ich großartig. Und wenn man sich mal überlegt, wie viele schöne Songs die uns damals schon in den 70ern, 80ern verwöhnt haben, nicht? Ja, Dancing Cowboys oder Let Your Love Flow oder viele andere Songs. Ich fand das bis jetzt immer, immer toll.
1: Das ist vollkommen richtig. Ich habe die ja mal live gesehen bei uns hier in Nürnberg. Das war so reiner Zufall, wie man hier so schön im Süden sagt, auf einer Kirschweih oder Kirmes oder wie auch immer man das im Norden nennt. Da war ich dann mit ein paar Freunden unterwegs und haben noch so bei mir gedacht, hör doch mal, die spielen eine schöne CD von den Bellamys da in dem Zelt. Und als ich da reingestapft bin, da standen die Tatsache auf der Bühne. Und da war ich also vollkommen platt. Hast du auch nichts gezahlt, gar nichts. Habe ich mich hingesetzt, habe mir ein Bierchen genommen und habe dann das Konzert genossen. Das war so richtig genial. Und das war auch schon viele Jahre zurück. In dem Album 50 Years On, in dem Titelstück, da singen sie ja so ein bisschen über ihre Karriere, auch über die negativen Seiten im Musikbusiness. Weil da haben die ja, weißt du ja, glaube ich auch, Frank, auch schon so das ein oder andere mitgemacht, ne?
0: Ja, selbstverständlich. Aber es ist immer noch toll, dass die beiden also auch heutzutage immer noch unterwegs auf Tour sind. Und das ist also wirklich irre. Ich habe gerade mal geguckt gehabt vorhin. Die sind also heute sind sie in Reidsville in North Carolina. Nächste Woche sind sie in Towns County in Georgia. Übernächste Jahr, und dann ist auch noch in Brent, nochmal in Branson in Missouri. Also die Jungs sind doch unterwegs. Überleg mal, das nach 50 Jahren Musikgeschichte, das ist schon eine irre Angelegenheit.
1: Ja, also wenn ihr zufälligerweise ein Flugzeug im Hof stehen habt, dann setzt euch rein, fliegt dahin und erzählt uns, wie das Konzert war. Ich bedanke mich für den kleinen Plausch, mein Lieber. Ich will jetzt noch einen Titel spielen, mindestens einen aus dem Album, nämlich der Titelstück 50 Years and On, damit ihr dann auch ein klein bisschen einen Eindruck bekommt da draußen an den Radios, wie die Jungs jetzt klingen, der Homer Howard und der David Milton Bellamy. Frank, viel Spaß bei der Sendung, störungsfreien Ablauf und ich höre zu. Bis später.
0: Ja, bis später, Thomas, und schönes Wochenende zu euch nach Nürnberg führt.
1: Dankeschön, mein Lieber. So, und jetzt machen wir die Bellamys startklar. 2, 3.

Bellamy Brothers aus ihrem aktuellen Album 50 Years On. Schönes Album und wie der Frank ja gerade eben so schön gesagt hat, wenn man bedenkt, dass die Jungs 76 bzw. 80 sind, die klingen dafür, muss man ja schon sagen, wirklich gut. Gefällt mir gut das Album, einen Song habe ich noch als Rausschmeißer und ich sag schon mal tschüss, bis nächste Woche. Dankeschön fürs Zuhören und fürs Dabeisein. Mein Name ist Thomas Mann. Bis nächste Woche. Ich sag mal so long und happy trails. Und jetzt hören wir die Bellamys auch noch ein Stück aus dem Album 50 Years and On.

Ja, hallo und herzlich willkommen hier bei Candidate 58. Wir begrüßen natürlich auch die Hörerinnen und Hörer von Radio Nordsee International, von SVR, Hanse Radio und natürlich auch die Hörerinnen und Hörer, die uns über die Candy Music News International.com Webseite über den Player zuhören. Ja, mein Name ist Frank Selmer, der alte Mann im Radio ist wieder da und auch heute gibt es wieder einen ganzen Sack voll schöne neue Country-Songs. Es gab wieder wirklich viele tolle Songs und es gab also auch schöne Alben. Davon habe ich nämlich zwei mit ins Programm genommen, nämlich von zwei wundervollen, tollen Country-Girls und dazu aber gleich mehr. Hier geht es erstmal los mit Amanda Couture und ihr neuer Song heißt Thin Line.

Wow, Baker Blankenship. Lange nichts von gehört. Make Trouble heißt so ein aktueller rockiger Country-Song. Ist ja wirklich gut gemacht, aber da haben wir auch lange nichts von gehört von Baker Blankenship. War es ziemlich ruhig geworden in letzter Zeit. Nun ist er seit gestern wieder da. Chandler Marie hat auch was Neues. Right Away. Bevor wir den Titel spielen, was haben wir heute noch? Natürlich, wie vorhin schon angekündigt, es gibt also zwei tolle Mädels aus der Country-Szene, die gestern am 2.10. ihre neuen Alben auf den Markt gebracht haben. Einmal die Miranda Lambert mit ihrem Album Crisco und natürlich auch die Wynonna. Früher hieß sie ja Wynonna Judd, jetzt nennt sie sich nur noch Wynonna und ihr Album heißt The Hard Truth und auch das sind tolle Songs drauf. Nicht mehr so schmissig, wie das man von Wynonna kennt, aber doch sind wirklich tolle Songs drauf. Da werden wir in der zweiten Stunde mal genauer drauf eingehen. Natürlich haben wir auch wieder für diese Woche ein Interview von einem tollen Künstler aus den USA, nämlich den Fred Winston. Dazu kommen wir natürlich dann hier im Laufe der ersten Stunde zu. Und wie gesagt, es gab wieder viele tolle neue Songs, auch von mehr oder weniger bekannten und unbekannten Künstlern. Chandler Marie, Right Away.

Davis Corley, End in Tears, ja, es endet in Tränen. Und ein schöner Song. Ja, den Davis Corley, den kennen wir auch noch. Hier sind, waren auch wieder gestern viele neue Songs dabei von doch vor unserer Seite sehr unbekannten neuen Künstlerinnen und Künstlern aus der Country-Szene. Aber Haley Mae Campbell, die kennen wir alle. Die hat schon wirklich viele tolle Songs gemacht. Und Don't Be That Guy heißt natürlich ihr allerneueste Single seit gestern auf dem Markt.

Oh, eine coole Nummer, Jamestown Revival heißt die Truppe, Being Honest. Eine tolle Nummer, gefällt mir richtig gut, haben so einen schönen Song rausgebracht. Cameron Marlowe ist auch mit meinem neuen da, You Take Down With Me heißt der neue Titel, seit gestern auf dem Markt. Country.

Blake Pröhl war das. Ja, wirklich eine coole Nummer von ihm. Auch nagelneu seit gestern, also auch erst auf dem Markt. Und New York kann man sich mal anhören. Hearts Don't Break Like That heißt der Titel. Charlie Reynolds ist auch mit einem neuen Song dabei. Playhouse und danach gleich im Zweierpack machen wir jetzt mal. Ist der Cody Jinx und der ist nicht alleine. Der hat sich da einen ganz tollen Künstler von früher mal mit dazu genommen, nämlich Alice Cooper. Ja, genau der Alice Cooper, den wir alle aus den 70ern, 80ern kennen. Sein School's Out zum Beispiel war ja damals der Hit überhaupt. Und ja, dieser verrückte Alice Cooper hat zusammen mit Cody Jinx einen schönen Song gemacht. Der ist nämlich Moving Mountains. Aber hier kommt erstmal der Charlie Reynolds mit Playhouse und danach Cody Jinx und Alice Cooper, Moving Mountains.

Ja, wer hätte das gedacht? Cody Jinks zusammen mit Alice Cooper, Moving Mountains. So eine coole Nummer gewonnen, was die beiden da vollbracht haben. Drew Ryder Smith und Steve Earle haben auch zusammen einen Song aufgenommen. Der heißt nämlich Textile Town.

Bree Kennedy und Kendall Towns, The Pen, auch eine schöne Nummer, die die beiden Girls da auf den Markt gebracht haben. Hier fast ein ganz neues Cigarettes at Sunset.

Brandon Walter, Model Maniac, auch eine schöne Nummer. Ja, den Brandon kennen wir auch noch nicht, aber den werden wir noch kennenlernen. Sieht ganz gut aus, was der Bengel so vorhat. Gucken wir mal. Gibt momentan viel über ihn zum Lesen, da warten wir es mal ein bisschen genauer ab. Die Chicks, The Chicks, sind ja wieder zurück mit einem schönen neuen Song. Die haben nämlich auch ein neues Album seit gestern auf dem Markt. Da reden wir natürlich auch gleich nochmal während der Sendung drüber. Jetzt sind wir ja schon in der zweiten Stunde angekommen. Gibt noch wirklich schöne neue Songs. Wir reden auch über die beiden neuen Alben von Miranda Lambert und von Wynonna. Sind tolle Songs drauf, was die beiden Mädels da gemacht haben. Wir gucken natürlich auch, was gibt es Neues aus der Country-Szene. Wie gesagt, neue Alben, wie sieht es in den Charts aus. Das alles jetzt hier in der zweiten Stunde bei der Country Music News International Radio Show. Und ja, hier sind die Chicks, Thin Line.

Ja, da freuen wir uns. Die Cheeks sind wieder zurück und die haben am gestrigen Freitag auch ein neues Album auf den Markt gebracht. Das Album heißt nämlich Taking the Long Way 20th Anniversary Edition. Sind schöne Sachen drauf und da werden wir eventuell nächste Woche auch mal genauer drüber schnacken. Ja, freue mich, dass die Mädels wieder zurück sind. Eine tolle Truppe, eine schöne Mädelsband mit wirklich richtig cooler, schöner Country-Musik. Auch die Jungs von Flatland Cavalry haben am gestrigen Freitag ihr neues Album auf den Markt gebracht. Das heißt Work of Heart, Heartstrings. Und diesen Heartstrings-Titel haben sie so auch jetzt schon als öffentliche, als Single-Version auf den Markt gebracht. Hier sind sie, Flatland Cavalry.

Brooke Phillips und Liam St. John, If She in a Pawn Shop. Eine tolle Nummer, schön rockig das Ganze. So, gucken wir mal weiter. Miranda Lambert hat also auch gestern am 2.10. ihr neues Album Crisco auf den Markt gebracht. Sind 12 wirklich gute Tracks drauf. 2 davon sind Tracks, die sie ja im Duett singt. Ein Track ist von zusammen mit Chris Stapleton, A Song to Sing. Und der zweite ist mit Ella Langley, ihrer besten Freundin, Snakeskin Boots. Den werden wir als nächstes erstmal hören. Ja, Mensch, Miranda Lambert, Ella Langley, die beiden sind ja wirklich richtig gute Mädels und Freundinnen. Und wenn man die beiden, wenn beide auf der Bühne zusammen auftreten, das ist wirklich, die machen da wirklich ein Fest von den beiden. Das kann man den beiden also wirklich anmerken, wie die beiden Mädels auf der Bühne zusammen abgehen. Das ist also unglaublich toll anzuschauen. Finde ich hier so großartig, wie die beiden sich gut verstehen. Und sie schreiben ja auch die Songs gemeinsam. Zum Beispiel auch Choosing Texas, der Top-Titel von der Ella Langley. Den haben beide Mädels zusammengeschrieben und sie schreiben auch weiterhin und wollen auch weiterhin zusammen ihre Songs gemeinsam schreiben. Und wie gesagt, die beiden auf der Bühne, da geht richtig was ab. Das feiern die Mädels, also wirklich, da kann man wirklich echt nur bei staunen. Snakeskin Boots habe ich schon mal jetzt hier auf dem Plattenteller für euch liegen, aus dem neuen Album Crisco von der Miranda Lambert.

schöner Titel, Snakeskin Boots, Miranda Lambert und Ella Lingley aus dem neuen Miranda Lambert Album Crisco. Ja, ich habe noch zwei Songs von der Miranda, die machen wir gleich, aber schon mal, ja, aufpassen, wer natürlich in die USA fliegt, gerade als Mädels und ihr wollt Snakeskin Boots haben, ja, vergesst es einfach, ihr könnt die nicht in Deutschland einführen. Das wird nicht funktionieren. Nicht im Koffer packen und auch nicht tragen während des Fluges. Der deutsche Zoll achtet da wirklich drauf, denn Snakeskin Boots sind hier die Einfuhr in Deutschland verboten. Ja, Schlangenlederstiefel dürfen wir hier nicht einführen. Also weder in Koffer packen noch getragen an den Füßen. Die Jungs vom Zoll, ob das in Frankfurt, Hamburg, Düsseldorf oder sonst wo ist, die sehen das sofort und ihr kriegt ihr wirklich richtig Ärger. Das kann ich euch schon mal sagen. Da habe ich schon mehrere tolle Geschichten gehört, wie teuer das werden kann, wenn man sich in den USA zu günstigen Konditionen Snakeskin Boots kauft und die dann in Deutschland dann beim Flieger dann mit drüber nehmen will. Das haut wirklich nicht hin. Also schön aufpassen. So, ja, das nur mal als Tipp vorweg. Also es wird nicht funktionieren. Ihr kriegt die hier nicht rein. Es wird nicht gehen. So, Miranda Lambert, Cowboy Curtsy habe ich noch mit auf dem Plattenteller liegen und Miranda Lambert mit I'll Have to Say I Love You in a Song. Die beiden machen wir gleich mal als Doppelpack und ihr hört natürlich immer noch Frank the Hammer, the Old Man on the Radio, nämlich bei...

Ja, die Melinda Lambert kann wirklich singen, was sie will, passt eigentlich immer und haut auch immer richtig gut hin. Bevor ich den zweiten, den dritten Song abfahre, I'll have to say I love you in a song. Melinda Lambert ist mittlerweile eine der Mädels, die am meisten bei den CMA Awards nominiert ist, nämlich bis jetzt 70 Mal. Und auch dieses Jahr ist sie als Zweitplatzierte mit 7 Mal nominiert bei den CMA Awards. Ganz oben steht ja Ella Langley mit 9 Nominierungen in 9 verschiedenen Kategorien und Miranda steht mit 7 gleich dahinter. Da bin ich gespannt. Das Verfahren war aber erst in der Nacht vom 18. auf den 19. November, denn dann werden offiziell in Nashville die CMA Awards verliehen und da werden wir euch natürlich dann am Wochenende richtig gleich mit auf die Spur bringen, wer denn da was gemacht hat und gewonnen hat. Miranda Lambert, I'll have to say I love you in the song aus ihrem aktuellen neuen Album Crisco, was seit gestern auf dem Markt ist.

auch neu seit Freitag. Colby Lee Swift. Honky Tonk. Ja, eine schöne, tolle Nummer. So, Wynonna hat also auch gestern ihr neues Album The Hard Truth auf den Markt gebracht. Sind schön 10 Tracks drauf. Davon sind also 4 sind Duette. Das sind also einmal ein Duett bei mit Iron and White. Nein, Iron and Wine heißt das. Ja, Hear Me Now. Dann ist ein Duo dabei mit Patterson Hood, Everything, und 2 Duette mit The War und Treaty. Und ich muss sagen, ja, es ist ein bisschen ruhiger geworden um Wynonna, aber sie hat wirklich sich Mühe gegeben, das kann man gar nicht anders sagen. Ich habe da auch schön 2 Titel rausgesucht, die wir ja noch nicht gehört haben. Am I Missing Out? Und der 2. Titel ist Love Ain't Got the Best of Me. Wirklich, ja, sind schöne 10 schöne Tracks von ihr und ja, sie wird ja auch ein bisschen älter und ein bisschen ruhiger, aber nö, muss ich sagen, gefällt mir richtig gut. Machen wir jetzt einen 2er-Pack. Wynonna, erstmal der erste Song, Am I Missing Out.

Wynonna, mit eine coole Nummer, die sie da rausgebracht hat. Ja, das waren erstmal die zwei neuen Alben, die wir diese Woche seit gestern auf dem Markt haben. Wynonna und Miranda Lambert. Gucken wir mal rüber in die Billboard Hot Country Top 25, Billboard Country Songs Charts. Und ja, da hat sich einer richtig gefreut, nämlich der Riley Green. Der ist nämlich von Platz 39 diese Woche hochgejumpt auf die 19 mit dem Titel That's Just Me. Das ist ja der Main-Titel aus seinem Album, was er ja letzte Woche neu auf den Markt gebracht hat. Riley Green, That's Just Me, eine coole Nummer. Hier ist er.

Jo, der gute Riley Green, that's just me. Morgan Wallen ist da so der Einsteiger der Woche mit dem riesengroßen Schritt, den er gemacht hat, nämlich mit dem Titel Last Thing You Need, ging er von letzte Woche Platz 50 in den Billboard Country Top 100, jetzt hoch auf Platz Nummer 4 in den Billboard Hot Country Top 25 Single Charts. Und ich muss sagen, boah, hat einen ganz schönen Satz gemacht. Da könnte er auch so langsam der Ella Langley gefährlich werden. Aber da reden wir gleich nochmal genauer drüber. Morgan Wallen, von 50 auf die 4 nach oben durchgebrettert. Last Thing You Need.

Tja, the last thing you need, Morgan Wallen. Von 50 auf die 4 nach oben durchgebrettert. Sonst hat sie ja so in den Billboard Top 25 Single Charts in Sachen Country-Musik wenig oder nichts getan. Auch die kleine Stella Lefty mit ihrem Boston hält sich locker auf Platz 2.

Boston von Stella Lefty. Ja, die Nummer 1 können wir lassen, können wir sagen, was wir wollen. Sie ist weiterhin seit 42 Wochen Choosing Texas, Ella Langley, auf Platz 1 in den Billboard Hot Country Top 25 Single Charts. Und seit 24 Wochen die Nummer 1 in den Billboard Top 100 alle Genres. Das heißt, die Frau, die schreibt wirklich Geschichte in Sachen, wer ist am längsten Nummer 1 in den Billboards. Das ist also unglaublich, aber sie freut sich natürlich auch ein Loch in die Mütze. Das kann man schon mal sagen, also was wir hier so täglich mitbekommen über die Social Networks, wo wir der Ella Langley natürlich immer am Folgen sind. Ja, sie bedankt sich jede Woche aufs Neue, dass sie so lange da oben stehen darf. Und ja, das macht sie wirklich richtig gut, das Mädel. Finde ich also auch, das kann man gar nicht anders gegen sagen. Ja, das sieht wirklich gut aus. Ich bin ja gespannt, wie das die Nacht vom 18. auf den 19. November dann aussieht, wenn die CMA Awards verliehen wird. 9-mal ist das Mädel ja nominiert. Und ich bin da mal gespannt, wie viel Arme voll sie dann wirklich nach Hause tragen wird mit diesen ganzen, ganzen Awards. Das ist wirklich irre. Hier ist sie, Choosing Texas, Ella Langley, weiterhin die Nummer 1.

Ja, come on, babe. Das war schon wieder mal die Nummer 1 zum 42. Mal in dieser Woche. Wirklich unglaublich. Choosing Texas, Ella Dingley. Ihr Lieben, das war schon wieder die Kenti Music News International Radio Show am heutigen Samstag, dem 3. Oktober. Kommt gut weiterhin durchs Wochenende. Hier bei uns trennen sich jetzt so langsam die Wege. Hier bei Kenti Load 58, meinem Heimatsender, geht's jetzt auch weiter mit unserem Emsland-Studio. Hermann Lammersmeier kommt nämlich gleich mit der Dusty Tracks, der staubigen Rille, wie ich immer sage. Es ist nicht immer alles Country, aber schöne alte Songs. Danach kommt er um 19 Uhr nochmal, nämlich mit Country, seiner englischen Country-Radio-Version. Ihr Lieben, macht es gut, kommt gut durchs Wochenende. Bis nächste Woche. Tschüss aus Hannover, euer Frank the Hammer, the Old Man on the Radio. Bye, bye und keep it Country.

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2: Dienstagabend, 20 Uhr live. Musik aus dem hohen Norden, aus der Nähe von Hamburg, aus Winsen an der Luhe. Ich sage schönen guten Abend, ich bin der Heiko. Und baller euch die nächsten zwei Stunden mit Musik zu. Was gibt's auf die Ohren heute Abend? Es ist die volle Bandbreite der 90er dabei, von 1990 bis 1999. Da habe ich so ein bisschen rausgesucht. Wenn ich das richtig sehe, haben die Server alle richtig geschaltet. So soll das sein.

Tja, noch eine kleine Info am Rande. Morgen Abend, 23:59 wird die alte Verteilung im Laut-FM-Stationsnetzwerk abgeschaltet. Wer sich bis dahin noch nicht umgemeldet hat, im neuen System einmal neu angemeldet hat, kostenlos natürlich, der bekommt dann ab Donnerstag die Altgeboten-Sendung nicht mehr. So, ich sag mal einen schönen guten Abend durch die komplette Republik. Hey, ich fange heute Abend mal im Norden an. Schönen guten Abend nach Stralsund, nach Berlin, nach Dithmarschen, nach Cuxhaven. In meine Nachbarschaft hier nach Winsen. Weiter geht's nach Hannover, nach Göttingen, nach Frankfurt, nach Thüringen. Immer noch gute Besserung, er ist wieder zu Hause. Und der Wachermacher wird auch, glaube ich, am Sonntag wieder laufen. Temporär erstmal. Hallo Andreas. Dann geht's weiter Richtung Süden. Schönen Abend nach Ansbach und ins Innertal.

0: die Woche sonst noch irgendwas Neues, irgendwas Interessantes? Ist irgendwas Spektakuläres vorgefallen? Wenn nicht, ist gut. Wenn ja, schreibt's mir einfach. studiowinzen@web.de Oder wer mich in den WhatsApp-Gruppen hat, der darf mich dann auch da gerne anschreiben. Lange Rede, wie immer gar keinen Sinn. Wir starten gleich richtig durch. Mit Dancefloor aus Großbritannien. 1992 kam die Scheibe raus. Das Album heißt Savior. Von wem rede ich? Von Enrage. Enrage, wie auch immer man das ausspricht, keine Ahnung. Auf jeden Fall gibt es jetzt richtig schön die Maxi Run to You auf die Ohren. 5 Minuten 31. Und ich würde sagen, wir starten genau jetzt durch.
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0: Music just for fun live am Dienstagabend, die Wiederholung am Samstag. Ich bin der Heiko und ich sage einen wunderschönen guten Abend zu euch.

0: Tja, im Hintergrund wird gerade diskutiert, wie wird das jetzt ausgesprochen? Orange, das wäre eigentlich mehr so in Richtung Frankreich. Aber da sie aus Großbritannien kommen, aus England, würde ich ihr sagen Enrage. 1992, Run to You. Außerhalb Deutschlands hießen sie auch nur Rage. Was soll's? Dienstagabend, Music Just for Fun, das Ganze live. Wir starten erstmal so ein klein paar Verbrauchertipps, falls ihr welche kriegt, und dann geht das gleich weiter mit Musik aus Deutschland.
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0: Ganz genau, der ist das und Musik aus Deutschland. Weiter geht's, hier ist es The Real McCoy. Another Night 1994, das Album.

Ebenfalls Musik aus Deutschland. Jam and Spoon. Rolf Elmer und Markus Löffler waren es damals. Jam and Spoon, das ist Angel. Und davor hatten wir The Real McCoy, Automatic Love. Ja, schön, dass du ein Engel sein möchtest. Ist ja klasse für dich, Mädel. Aber das ist, was soll ich dazu sagen? Wir bleiben in Deutschland. Nein, wir gehen nach Amerika. Quatsch. Oktober 98 kam diese Scheibe raus und ich glaube, die ersten Takte, wenn ich die jetzt gleich anspiele, die kennt schon garantiert jeder von euch aus dem Radio. Ganz genau. Das lebende Ersatzteillager aus den USA, das ist Musik von Cher. Die Lifting Queen herself, here's Believe.

0: Tja, ich klau nicht deinen Spitznamen, Dina, aber ich wusste nicht, dass du da in Berlin auch Cher heißt, ne? S-C-H-E-R, ja. Die nächste Scheibe kommt aus dem Album Europop 1999 und ja, schöne Grüße in den Osten.
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0: Achso, Tina ist das Wandel der Ersatzteillager. Gut, alles klar. Ist notiert. Musik aus Italien.
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0: 1999, Eiffel 65, hier ist, ja, genau, was bin ich?

die drei kleinen Italiener. Eiffel 65. Das war ihr erster großer Hit 1999. Am Blue. Ja, und Bettina schreibt mir gerade, Heiko, das werde ich mir merken. Mi. Ja, ist klar. Bettina, wenn du dir das noch merken kannst, darfst du das gerne tun. Ansonsten schreibst du auf den Zettel auf, aber nicht vergessen, wo du den Zettel dann hinliest. Ne? Besser ist das. Ja, weiter geht's. Hier ist Musik aus Holland. Ne? Ihr wisst ja hier die Autos mit den gelben Nummernschild. Ne? Ich lese gerade, die Mimi ist da, ja. Schönen guten Abend, Sascha. Hier sind die Wenger Boys.

0: Ja, da wurde ich gerade gefragt, ob ich heute einen Clown gefrühstückt habe. Nein, Bettina, das war schon ein ganzer Zirkus. Musik aus den Niederlanden von den Wenger Boys. Boom, boom, boom. Das Ding war sogar Platz 1 damals, wenn ich mich nicht irre. Ein Riesending. Und ich glaube, jetzt ist wirklich der Zeitpunkt gekommen, Music Just So Fun, wo wir wieder ein bisschen seriös werden. Und ja, es gibt keinen Punkt mehr zurück. No point of return. Es, ja.
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0: Century featuring Turbo B.

0: Captain Hollywood Project with Line. Hi. Es hat mich tatsächlich keiner angeschrieben, wo ich eigentlich fest mit gerechnet habe, wo Turbo B herkommt. Von Snapmann. Na, Risse, Misse, Dancer und so weiter. Ihr wisst schon Bescheid. Ja, und die Vocals kamen hier von Lori Glory. Die hat auch viel gesungen in den Eurodance-Projekten in den 90ern. Es ist auch ein sehr bekannter Name. So, wer Glück hat, hört jetzt noch ein bisschen Werbung und danach geht es weiter mit Musik aus Skandinavien.
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0: Danke, Thomas. ...1995 aus dem Album The Bridge, also die Brücke, Musik von Ace of Base. Aus Göteborg kommen sie, aus Schweden. Genau, das ist nicht All That She Wants oder The Sign, nein. Das ist Ace of Base, The Beautiful Life.

Ace of Base, Beautiful Life aus Schweden. Wir machen jetzt einen kleinen Sprung über den Tümpel in the Orange Land. Zu Mr. Donny T. The Master of Disaster himself. Aus Amerika gibt's jetzt Musik von den Backstreet Boys, ganz genau.

0: Get Down, the Backstreet Boys. 1996 war das. Und den klasse Rap-Teil eben, das kam tatsächlich wirklich von, Fun Factory. Was soll ich dazu sagen? Hauen Sie doch gleich hinterher. 2 Jahre vorher war das Ding hier aus dem Album Nonstop.
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0: So, da haben mich auch gerade noch live ein paar Grüße erreicht. Dazu später mehr. Musik aus dem Jahre 94. Musik von Fun Factory. Und der Track heißt natürlich genau...

0: Musik aus deutschen Landen, Fun Factory. Sie haben viele, viele Erfolge gehabt damals, wechselnde Besetzung in der Truppe und auch unter verschiedenen Labels haben sie die Platten rausgebracht. Aber die Scheiben sind einfach nur Kult aus den 90ern geworden. Nonstop heißt das Album 1994. Und wie ich eben schon sagte, haben mich da so gerade live ein paar Grüße erreicht. Was da gekommen ist, hört selbst.
1: So. Einen wunderschönen guten Abend hier aus dem schönen Dithmarschen. Ja, ihr hört immer, ne, wir grüßen nach Dithmarschen. Und jetzt hört ihr uns mal, wir sind der Peter und
2: Charlotte.
1: Genau, und wir grüßen aber alle Zuhörer, alle Moderatoren.
2: Alle, die zuhören.
1: Spaß haben, am Radio machen. Und Heiko, wieder mal super. Und einen schönen Abend an euch.
2: Genau.
0: Ja, das war das. Und ich sag mal, schöne Grüße zurück Richtung Dithmarschen. Und ich hoffe, ich sage da auch im Namen von allen Hörern, lasst es euch gut gehen und meldet euch, wenn ihr wieder irgendwie Langeweile habt oder so. Na, weiter geht's. Music Just for Fun. Am Dienstagabend die Live-Sendung, am Samstag die Wiederholung ab 18 Uhr. Und wir machen weiter mit Musik aus, wo kommen die denn überhaupt her? Weiß ich nicht, dieses Album 1992. Sie heißt Patti Smith, ist 78 geboren und sie kann eigentlich recht gut singen. Da nennt sie sich Talisa.

ebenfalls ein Dance-Projekt. Irgendwie sehe ich nur Europa. Ich weiß gar nicht, wo sie jetzt genau herkommen.

Aber ich glaube, das Ding kennt auch von damals jeder, wenn ihr Disco-Gänger gewesen seid. Also 88 bis so 2012, 13 war meine aktive Zeit. Jetzt haben wir wahrscheinlich auch schon gecovert damals. 1992. Das Original ist viel, viel älter. Because the Night. Coro featuring Talisa.

hab's gefunden. Aus Italien kommt sie, Coro featuring Talisa. Und natürlich bekannt geworden über den Depeche Mode Sample da drinne. It's a lot. So, zwei Grüße gehen schon mal zurück. Richtung Dithmarschen von dem Sascha aus dem Illertal und von der Sabine aus Franken. Genau, so, was haben wir jetzt auf dem Zettel hier? Ach ja, genau. Schöne Grüße auch noch Richtung meine Nachbarschaft. Thomas ist auch aufgewacht. Schönen guten Abend zu dir. Sechs Jahre später, 1999, kam die Scheibe raus. Ebenfalls aus Italien. Gigi D'Agostino. L'amour toujours heißt das Album. Und das ist ja wie immer bla bla.

Gigi D'Agostino 1999 aus Italien kommt er. Bla bla bla, dann sein erster riesengroßer Hit, den er hatte. Ihr erinnert euch noch das Video mit diesem Strichmännchen, was da durch die Gegend latscht. Ja, genau, der war das. So, wir starten gleich in die zweite Runde Music Just for Fun am heutigen Abend.

0: Musik aus Frankfurt, Musik von Culture Beat 1995, Inside Out heißt auch das Album, was im Oktober erschienen ist. Ich weiß gar nicht, hat Thorsten Frenzlau das noch produziert oder war das schon nachdem er nicht mehr da war? Keine Ahnung, auf jeden Fall muss ich am Donnerstagabend nach 22 Uhr mal ein ganz dringendes Telefonat mit meinem Chef führen, weil der wird hier schon wieder ein bisschen frech im WhatsApp. Aber egal, Werbung und dann geht's weiter. Bis gleich.
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0: Genau da war er nämlich. Dankeschön, Thomas. Dance With Me, 1993 erschienenes Album. Künstler kommt aus der Schweiz. Heißt mit bürgerlichem Namen Peter René Baumann. Wer das ist, ich glaube, muss ich nicht groß irgendwas zu sagen, oder? Heute selber noch aktiv, geht auch auf Tour etc. pp. Für alle Noobs, Kiddies und ab 2008 geborene

Musik aus der Schweiz von DJ Bobo, Take Control. Wer hat sie noch live miterlebt? Die Disco-Zeit aus den 90er Jahren. Ich glaube, nur unsere Fachleute aus der Geriatrie, aus den WhatsApp-Gruppen. Ja, ganz genau. Ich rede mich hier schon wieder um Kopf und Kragen. Ich mache einfach weiter. Everybody.

1995. Musik aus Deutschland, Generation of Love, das ist Masterboy. The Land of Dreaming. Music just for fun. Und das ist die zweite Stunde am heutigen Abend.

Land der Träume, The Land of Dreaming, Masterboy. Das sind Tommy Schlee und Trixie Delgado. 1995, Generation of Love, das Album. Ja, zum nächsten Titel kann ich nur sagen, auch wenn heute oben hier bei uns im Norden fast 25 Grad waren, 24 und ein paar zerdrückte, glaube ich, waren das. Ab Donnerstag soll es wieder regnen. Also, Donnerstagabend, 20 Uhr, die Retro-Charts. Igelt euch zu Hause ein, es wird nass draußen. Besorgt euch genug Getränke, gerade, ne, Tipp Richtung Ansbach, Getränkedisposition etc. pp. Das wird ein sehr, sehr, sehr regnerischer Tag, glaubt mir.

aus dem Album Ice and Green 1994, Ice and Sea, It's a Rainy Day. But the sun will always shine. Ja, die Sonne wird danach immer scheinen. Halte ich zwar für ein Gerücht, aber was soll's. Ein Jahr später, 1995, kam diese Scheibe hier auf den Markt. Musik aus Großbritannien, Bernard Green, Bee Gees, Prince of Rap. Dienstagabend Music Just for Fun Live, Can't Love You.

BG, The Prince of Rap, 1995. Can't Love You. Mein Gott, was geht hier jetzt gerade im WhatsApp wieder ab? 14 Nachrichten in der Gruppe innerhalb von diesem Track. Ach, ich muss nach 22 Uhr abhören ohne Ende. Superhero, so heißt das Album. Ja, ich weiß nicht, die kommen aus Dänemark. Da See Days. Wie sie sich nennen, ich habe echt keine Ahnung. One Hit Wonder aus den 90ern. Ganz egal, bei uns in den Clubs, in den Discos damals ganz oben gewesen. Ich sage jetzt einfach mal, sie heißen Daze, D-A-Z-E. Auf geht's, hier ist es Superhero.

The Superhero 1997 war das. Ich glaube, das wäre eigentlich auch was für die Retro-Charts. Weil das Jahr ist am Donnerstag dran, also übermorgen. Musik aus Dänemark. So, einen haben wir noch und dann geht's in die letzte halbe Stunde. Ebenfalls Musik aus Italien, das ist Antares. Ride on a Meteorite Cover.

0: und Eurodance aus den 90ern. Vom Allerfeinsten. Wir starten jetzt in die letzte halbe Stunde Music Just to Fun am heutigen Abend. Und was da jetzt noch kommt, lasst euch überraschen. Wir gehen zurück ins Jahr 1990, aber vorher hauen wir nochmal ein paar Verbrauchertipps hier auf den Markt.
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0: Er nur wieder aus der Nachbarschaft, ist klar. Musik aus Großbritannien, Musik von Nick Kamen. Ein Pommes mit Self, ach nee, ein Promise Myself.
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0: Genau.
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0: Ein Pommes mit Senf war was anderes.
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dem irrtümlichen Glauben, dass das Ding eigentlich schon aus dem Jahre 88 oder 89 kommt und aus Italien stammt, dem kann ich widersprechen. Nein, Move Until We Fly heißt das Album. 1990 ganz ruhig, Heiko, erschienen. Nick Kamen, I Promise Myself. Ich verspreche mir selber, wirklich ein 90er aus Großbritannien, kein 80er aus Italien. Nein. Ach, wir gehen ein Jahr weiter, 1991. Mike Rutherford. Ebenfalls aus Großbritannien, Mike and the Mechanics. Here's the World of Mouse.

Ich überlege gerade immer noch, was das heißt. Tolle Mucke kommt aus unserem DC. Also Dora Charlie. Ich dachte immer, das heißt WC, aber ist eine andere Geschichte. Ach, the 90s, the 90s are alive. Mike Rutherford, Mike and the Mechanics.

Mike Rutherford aus Großbritannien. 1991, World of Marvus heißt auch das Album, was da erschienen ist. Aber wisst ihr was? Wir bleiben nicht in Großbritannien. Wir gehen mal nach Skandinavien. Wir gehen nach Finnland. Ja! Ebenfalls aus dem Jahre 91 kommt die Scheibe. Die Leningrad Cowboys. Spitze Schuhe und so weiter. Ihr wisst Bescheid, ne?

Direkt aus der Hauptstadt Helsinki aus Finnland kommen sie. 13 Leute waren es damals. Die Leningrad Cowboys, ich weiß gar nicht, ob die heute noch aktiv sind, aber sehr bekannt durch ihre Spitzenschuhe, fiesen Frisuren. Und das war tatsächlich erst 1991, wo dieser Track rauskam. Leningrad Cowboys. Those were the days. Und was haben die 90er nicht alles zu bieten? Ja, wir haben mittlerweile auch eine Country-Sendung im Angebot, aber ganz egal, exklusiv bei uns im Netzwerk. Aber Country ist richtig cool, manchmal bei den richtigen Liedern. Und das Ding aus dem Jahre 92 ist auch so ein Burner, den eigentlich jeder kennt, aber man lange, lange nicht irgendwo gehört hat. Kennt ihr noch Billy Ray Cyrus? Ja? Agee Bragee Heart. 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Ja, auch das waren die 90er.

Sweat 1992, das sind Inner Circle. Ha, ich bin das Böse himself, wird mir immer nachgesagt. Aber wir haben auch böse Jungs hier. Hier sind die Bad Boys.

Musik aus Jamaika. Inner Circle, The Bad Boys, 1992. Aber die 90er können nicht nur Reggae, nein, die können auch covern. Sogar Musik aus den 70ern. Aus England kommt die nächste Scheibe 1992. Damit geht schöner Gruß an Thomas in die Nachbarschaft. Das Original natürlich aus den 70ern, aus Skandinavien von ABBA. Das ist Musik von Erasure. 1992, ABBA-esque.

Eigentlich ist es gerade der geilste Part, aber wenn ich jetzt gerade die Uhrzeit angucke, ich muss dazwischen gehen. Das geht nicht anders. Also sorry, Leute. Wo sind die 2 Stunden schon wieder hin? Ich glaub's nicht. Music Just So Fun am Dienstagabend und mit der Wiederholung am Samstagabend. Dankeschön, dass ihr eingeschaltet habt. Dankeschön, dass ihr die Sendung gebucht habt als Stationsbetreiber. Es macht eigentlich immer wieder Spaß, jeden Dienstag. Und ich sage nur danke, danke, danke, danke. Und was gibt's jetzt gleich noch weiter auf die Ohren? Bei meinen Heimatsendern Lue und Elbe Radio gibt's gleich die Reste von Sabine. Und den Nachtexpress von dem Harald aus Bremen. Morgen Abend das Bergfest. Letztes Mal ist noch im Urlaub. Ab nächste Woche ist es wieder da. Donnerstagabend ab 20 Uhr Musik aus der Nachbarschaft hier. 5 Minuten mit dem Fahrrad weg mit dem Thomas Flegel. Die Retro-Charts 1997 sind diese Woche dran. Freitagabend ab 18 Uhr gibt's das Wochenende mit Sabine. Am Samstag ab 14 Uhr neu bei uns The Heart of Country. Ab 15 Uhr gibt's das Fußball. Ach, das Runde muss irgendwie in den Kasten, wie auch immer das Ding heißt, egal. Sonntag ist auch der Wachermacher wieder da. Temporär erstmal. Wie lange? Schauen wir mal. Sonntag weiß ich gar nicht. Montag 18 Uhr. Kult 80er mit Jack oder Jürgen, wie man ihn nennt. 22 Uhr gibt's den Chartbreaker mit Sascha. Und Dienstagabend bin ich schon wieder für euch da. Wenn es so will, wenn es so sein soll. Ich sag Tschüss und Bye-bye mit meinem letzten Track. Aus dem hohen Norden, aus der Nähe von Hamburg, aus Winsen an der Ruhr, sagt Tschüss und Bye-bye der Heiko mit einem Track aus den Jahren 1998. Bayreuth 1 heißt die Single. Witt und Heppner. Viel Spaß.

So, Jungs und Mädels, es ist kurz nach 20 Uhr. Dankeschön dem Heiko. Und wir haben den 3. Oktober. Das ist Tag der Deutschen Einheit, also ich feiere ihn nicht mehr. Denn Deutschland ist noch lange nicht zusammen, es ist noch keine Einheit. So, hört ihr mal auf diesem Sendeplatz nicht den Carsten, der ist heute mal familiär unterwegs. Hier ist SVR Hansradio und Müritz Radio. Und seine Maxis-Sendung ist am nächsten Samstag aber wieder dabei. Und ich habe heute mal wieder mein Sendethema Pinos lange Riemen rausgesucht. Das sind Oldies, Hits und Klassiker in Überlänge. Sowas, was man nicht jeden Tag hört. Oder in einer speziellen Maxi-Time-Sendung. Und wie gesagt, das sind Hits, Klassiker und Oldies in Überlänge. Da sind Titel dabei aus den 60er Jahren, aus den 90ern, aus den 70ern, aus den 2000ern. Aber wirklich so quer durch den Gemüsegarten. Wenn ich mich heute ein bisschen komisch anhöre, ja, ich bin ein bisschen heiser. Aber das kriegen wir hin. Ich muss ja nicht so viel reden, denn die Titel sind ja relativ lang, die man sonst im Radioprogramm, im normalen Radioprogramm nicht hört. Aber ich denke mal, das kriegen wir hin.

Und ich grüße mal in alle Richtungen der Welt, auf alle 7 Kontinente. Das sind auch heute wieder Südamerika, Nordamerika, Afrika, Europa, Asien, Australien, Antarktis. Und ich lasse, um meine Stimme ein bisschen zu schonen, heute mal keine Sekundenpause dazwischen. Das geht heute alles, die ganzen 3 Stunden bis 23 Uhr durchweg im Hintergrund. So, das sind der Polly 440, so richtig. Und Krupa 1996. Und das ist mit 4 Minuten und 2 Sekunden der kürzeste Titel heute und mein Abspann nachher am Ende der Sendung. Alle anderen Songs sind über 5 Minuten lang. Darum ja Hits und Klassiker in Überlänge, Maxi, Maxis, maximal. Und starten möchte ich mit einem Song 1985, The Twins. Aber nicht mit Not the Loving Kind, sondern mal mit einem anderen Love in the Dark. Und das ist für die jetzige Tageszeit gerade richtig.

0: Love in the Dark 1985, The Twins. Ach, ich lasse trotzdem immer noch ein paar Sekunden, denn es gibt Titel, die haben einen wirklich markanten Anfang und da möchte ich einfach nicht dazwischen quatschen. Die folgende Band, Andrea, hatte ich schon öfters mal drin und hier mal mit dem Macho Man, aber hier mal in einer 7 Minuten 10 Version und das ist der Forever Macho Man Version Mix mit Andrea.
1: Macho.
0: Oder sagen wir mal die Forever Macho Man Version. So ist grammatikalisch doch richtig. Andrea.

Das ist hier mal ein bisschen wenig gesungener Text, aber das sind ja solche Versionen, die sonst nirgendwo gespielt werden. Das sind immer meistens die zweiten oder die ersten zwei Titel der zweiten Seite der großen Maxi-Singles. Andrea, Macho Man. Forever Macho Man Version von 1986. Wir bleiben in den 80er Jahren, aber hier habe ich mal eine unoffizielle Remix-Version aus 2026. Das Original kennen wir von 1989 und das ist Private, In Private, so ist richtig. Und weiter mit mit Dusty Springfield. Auch eine stattliche Länge von 7 Minuten 18. Hier ist SVR Hansradio und Müritz Radio mit... Mit den langen Riemen vom Pino. Und der Titel Maxi, Maxis, Maximal, Oldies und Hits in Überlänge.

In Private, der unoffizielle Remix bei Xav Mix 2026. Das Ursprungsliedchen war von 1989. Die Pet Shop Boys haben da auch ein bisschen mitgewirkt. Und es wird ja in der letzten Zeit viel neu aufgemotzt über die KI. Das ist hier heute nicht der Fall. Aber hier habe ich eine 2021er Remaster-Version eines klasse Oldies aus 1971. Und immer wieder Gänsehaut, wenn ich das höre. The Doors und Riders on the Storm.

0: Riders on the Storm, The Doors. Hier die 2021er Remastered-Version, 50 Jahre nach dem Original. Im Grunde genommen ist das Ding schon 55 Jahre alt, The Doors und Riders on the Storm. Ich habe auch, was ich jetzt hier spiele, ist eine Rarität. Das sind eigentlich alles Raritäten, die ich heute spiele, weil wann hört man mal solche Oldies, Hits und Klassiker in Überlänge im ganz normalen Sendeprogramm? Jetzt hat sich meine Stimme ein bisschen erholt, denke ich mal. Aber hier, folgendes Liedchen, was habe ich dabei, was habe ich rausgesucht? Das Electric Light Orchestra werden wir heute noch hören, Black Sabbath, Gigi D'Agostino, Kate Bush, Rheingold, Soulkeeper, Enigma, Cosmos, dann Chrome und jetzt Procol Harum. Die haben mit ihrem Titel A Wider Shade of Pale einen Riesenhit gelandet, 1967. Aber meist hört man im Radio nur die ausgeblendete Mono-Version. Und hier haben wir natürlich die 6 Minuten und 3 Sekunden lange Alternate Stereo-Version, die dann viele Jahre später erst auf Schallplatte erschien.
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1: Und auch angekündigt, Boney M. Die mit ihrer offiziell ersten Single 1975. Natürlich auch hier die Extended-Version von 6 Minuten 52.

Ja, zu dieser Geschichte gibt es eine Geschichte, ne? Zu diesem Lied gibt es eine Geschichte. Da hatte ich auch eine Musikdokumentation auch hier auf SVR Hansradio mal zu laufen. Der Titel war fertig. Der Frank Farian hat ja mehrfach vorher schon versucht, selbst zu singen. Ach, es ging in die Hose. Und dann hatte er hier und da versucht und dann hatte er im Studio ein bisschen, ja, probiert und gewerkelt. Und dann kam dieses Lied zustande. Und das wurde dann mal irgendwo in einer Musiksendung gebracht. Und oh, dann hat die Plattenfirma sich gedacht, Mensch, da müssen wir was draus machen. Und danach formierte sich erst Boney M. Ja, ich grüße mal die Janette. Ja, ich habe heute früh, heute mal...

sondern Chrome. Und die haben wir ja auch schon öfters gehört in unserem Kanal. Und hier habe ich mal rausgesucht aus 2010. Auch mit einer Länge von über 6 Minuten, 6 Minuten 18. Und das ist Morbid Mind.

Das war mal so zwischendurch ein bisschen düstere Musik. Ich habe mein Licht hier auch ein bisschen leiser gemacht. Wa? Und jetzt, bevor wir zu einem Musikwunsch kommen, hier ein Titel, der momentan auch ein bisschen durch die Werbung geht, wer Fernsehen guckt. Ab und zu erwische ich mal so ein schlimmes Teil. Und das ist ein Titel, der 1977 von Giorgio Moroder produziert worden ist. Ist schon 100-mal gecovert worden, auch wieder neu eingemixt und so weiter. Ich wollte nicht Wix sagen. Nee, macht man nicht im Radio, sondern. Und hier ist es: I Feel Love. Und zwar die 2023er Extended Revisit Mix Version und die dauert knapp 9 Minuten und das ist ja, wie ich immer sag, Donnerwetter, Donnersummer, I Feel Love.

Das war sie, das war I Feel Love. Der 2023er Extended Revisit Mix. Das Original erkennen wir von 1977. Hier wurden natürlich auch die Original-Masterbände mitverwendet.

0: Und wer gute Kopfhörer hat, der flippt aus bei dem Titel, ich weiß es. Ja.
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0: Yo, und da hat der Michael, Michael Thomas, der mit dem supergeilen Nachnamen, ja, oder MV Michael, mir eine Nachricht gestrickt, also ich weiß nicht, ob er stricken kann, ist mir auch wurscht, frühstücken kann er und das andere sicherlich, wollen wir gar nicht wissen. So, er und seine Runde da, die feiern, die haben mit Ja geantwortet und sie wollten einen Klassiker hören und der ist von 1973 und das ist der erfolgreichste von Golden Earring und so fängt er an und so geht er weiter. Radar Love.

Unverkennbar, das war immer wieder eine Feiernummer zu jeder Uli-Sendung. Könnte das gespielt werden, aber zu offen soll man es nicht spielen. Wir als Diskotheke hatten damals immer, das wurde sich ja oft gewünscht, wir hatten damals immer 6 Minuten Zeit, um uns mal eine Cola zu holen oder mal für kleine DJs. Nee, es gab auch eine 5,22er Version und noch eine Single-Version, aber hier war natürlich die komplette Version, die Album-Version von 6 Minuten 22. Und da habe ich ja vorhin schon einige Interpreten und Interpretinnen angekündigt und da hat die Jeanette vorhin geschrieben, ah ja, sie freut sich schon auf Enigma. Da haben wir sie, Enigma. Gravity of Love und der Judgment Day Club Mix aus 2000. Dauert auch 6 Minuten 13.

Gravity of Love, Enigma mit einem mal nicht so oft gespielten Titel. Hier steht sogar noch die Anzahl der BPM, also der Beats Pro Minute. Das gibt's selten. Also das habe ich nicht weggenommen. Ich weiß nicht, das stört auch nicht. Stört auch niemanden. Jetzt der folgende Titel ist der einzige in deutscher Sprache, den ich hier in der Playliste zu stehen habe. Ich weiß nicht, ob das Absicht war. Ja, ich denke mal schon. Kosmos und Keine Macht dieser Welt. Ein Titel aus dem Jahre 2016, aber auch 6 Minuten 11 lang. Tja, das sind heute Maxis maximal. Die langen Riemen. Oldies und Hits in Überlänge. Hier auf SVR Hans Radio und Müritz Radio. Ich hole mir jetzt mal ein Tee mit Zitrone, vielleicht hilft das schon ein bisschen. Heute bin ich ein bisschen heiser, aber man versteht mich ja. Das ist die Hauptsache.

Das waren Kosmos und Keine Macht dieser Welt, der Rename Extended Remix aus 2016, eher unbekannt. Aber ich sage ja immer, Oldest Sets und Raritäten international und in Deutschland quer durch die Jahrzehnte.

So, die Freundin vom Michael, den wir morgen auch wieder hören hier um 20 Uhr, die Sabrina, hat mir auch eine Sprachnachricht geschickt. Also morgen, wie gesagt, die Sendung zum Wochenende mit M wie Michael. Dann davor ist der Fred dabei für eine Stunde. Dann von 17 bis 19 Uhr Gerhard, Kultur und News. Dann um 14 Uhr die DARC-Sendung, die Wiederholung. Und natürlich auch frühmorgens wieder Kasselfonie mit Michael, mit Matthias. So, fängt auch mit M an. Frühmorgens um 7 Uhr schon am Sonntag. Da hören auch schon welche zu. Und natürlich wieder ab 10 Uhr der Früh- und Spätshoppen. Und die Sabrina will auch weiter feiern mit ihrer ganzen Runde da. Und hier haben wir ein Musikwunsch. John Bon Jovi oder nur Bon Jovi. Living on a Prayer. 4 Minuten 10, weil mein kürzester Titel ist mein Abspann 336.

Das ist so ein schönes Rumgehotte, ne? Hottentotten-Titten-Attentat. Also Living on a Prayer und Bon Jovi. Ich habe euch vorhin belogen. Eieiei. Ich habe gesagt, ich habe nur einen deutschen Titel dabei. Stimmt nicht. Ja, habe ich. Rheingold. Nicht raus Silber, sondern Rheingold. Die Albumversion von Dreiklang Dimensionen aus 1980. Knappe 6 Minuten.

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0: Gigi D'Agostino, unverkennbar. L'amour toujours. Einige sagen, den darf man nicht spielen. Unsinn! Ist nur blöde, was viele draus gemacht haben. L'amour toujours und I'll fly for you, der Sans Remix von 1999. So, ich begrüße mal den Fred, der ist auch dabei, der Fred aus Holland. Den hören wir ja morgen auch um 19 Uhr. Und habe ich den Klaus schon begrüßt? Oh, war ich, habe ich ganz vergessen. Wenn nicht, dann habe ich es jetzt gemacht. Und der Klaus hat einen Wunschmusiktitel für die Janet. Und das ist Valerie, ja, Valerie Dore, It's So Easy. Und hier ist der spezielle Mix. Ich weiß nicht, ob das der richtige ist, aber 1985 kam der Titel raus.
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Und die mit den vielen Pseudonymen, mindestens 37 Pseudonyme, hat die Valerie. Und ja, einen schönen Gruß vom Klaus an den Fred und viel Spaß für den Jingle. Und für den Fred spiele ich jetzt, ich weiß ganz genau, dass er und ich und wir, weil er immer so lieb ist, spiele ich das hier mal. Das ist das Electric Light Orchestra und Shangri-La. 5,5 Minuten aus 1976.

Ja, auch das ist unverkennbar. Jeff Lynne und sein Electric Light Orchestra aus 1976 mit einer Länge von 5,35. Das passt immer gut rein in Hits und Klassiker in Überlänge oder Maxi, Maxis, Maximal oder lange Riemen hier auf SVR, Hanseradio und der Fred. Wir in unserem Team sind alle lieb. Ein Musikwunsch. Und der Fred hat den Klaus jetzt gerade mir zurückgegrüßt und vom Klaus für den Fred jetzt auch ein Künstler, der schon weit in den 50er Jahren bekannt wurde und dann auch große Schnulzen- und Rock'n'Roll-Geschichte geschrieben hat. Schnulzen jetzt nicht negativ gemeint, sondern neger hoch. Ne? Also man muss ja nicht alles tief sein. You, das heißt, das ist ein Titel von 88, ein Jahr später ist er ja verstorben oder im Dezember 88, soweit ich weiß. Roy Orbison für den Fred. Natürlich hier die Extended, also die 12-Inch-Version.

auch ein Klassiker, Roy Orbison. Ich habe es nochmal geguckt. Ja, am 6. Dezember 88 ist er dann verstorben. Ich will ja auch nichts Falsches sagen. Das habe ich so aus dem Stehkragen. Denn auch jetzt aus dem Gedächtnis geholt. Und manchmal liege ich sogar richtig. Und auch was davor gelaufen ist vom ALO, Shangri-La. Manche sagen, das heißt Shangri-La. Nein, in diesem Fall ist das nicht richtig. Shangri-La ist in diesem Fall ein Eigenname. Und das sind die, die da wohnen oder die diese utopische Sache da komponiert hat, haben. Und Costa Cordalis hat das ja auch mal gesungen. Und jetzt gehen wir zurück. Wir sind schon wieder in der dritten Stunde. Ist ja unfassbar. Mensch, kaum der Vorspann und muss ich mir schon den Abspann rausholen hier. Aber ich hole mir erstmal was anderes raus. Ich nippe gerade an meiner Zitrone-Simone. Also nicht an der Simone, sondern Zitrone. Das tut gut. Morgens ist die Heiserkeit weg. Hier ist ein Titel aus, auch wieder 6 Minuten 28 lang. Ja, deswegen auch lange Riemen. Ne? Vom Album Sabotage von Black Sabbath und Symptom of the Universe 1975. Selten gespielt und deswegen hören wir es jetzt auch.

Ozzy Osbourne. Die große Zeit von Black Sabbath. 1975, Symptom of the Old Universe, so ist richtig. So, ich werde weit über die 23 Uhr Marke senden, also bis 23.25 Uhr sehe ich das hier noch. Da habe ich ja noch angekündigt, meinen längsten Titel heute. 10 Minuten 45 und Lindsey Buckingham, der langjährige Sänger von Fleetwood Mac. Davor hören wir dann auch noch unter anderem Silver Convention, nochmal Chrome, Soul Keeper, Silent Circle und jetzt noch so ein Klassiker aus 1969, Schaltentime, Deep Purple.

0: Das waren die Purple mit dem zweitlängsten Titel der heutigen Sendung. Der Fred hat mir drei Daumen nach oben geschickt und bei dem nächsten wird er es ähnlich tun. Dann, denn hier, ich bin ja auch nur ganz knapp über 30. Ne? Und damals habe ich immer gesagt, Sweet Children Time, singen die ja auch irgendwie. Ne? Aber gut, man hatte damals schon sehr gute Augen. So. Hier ist die Sendung Lange Riemen, Hits und Klassiker in Überlänge, Maxis Maximal.
1: Am Mikrofon der Chaos-Moderator.
0: Folgendes Liedchen ist nicht viel kürzer, habe ich mal als Rauschmeißer gespielt. Heute setze ich mal das jetzt an diese Stelle. Running Up That Hill. Kate.

0: Running Up That Hill. Und hier haben wir nochmal eine kleine bisschen KI-Unterstützung gehabt aus dem Jahre 2026. Steht ja auch in Klammern dahinter Moreno J Remix Cleaner Vocals. Da wurden die Stimmen, die einzelnen Stimmen nochmal, ich will nicht sagen, durch die Kläranlage, sondern diesmal. Naja, der Jeanette hat es auch gefallen. Und für den Klaus von der Jeanette hier nochmal einen Electric Light Orchestra Titel. Nicht für dich, Fred. So, muss mal ein Machtwort gesprochen werden. Nee, alles gut. Ich höre den auch gerne. Das war noch ein Album 1981, welches noch weit oben in die Charts gelangt.
1: Und jetzt ein weiterer Musikwunsch.
0: Und da hören wir The Way Life's Meant to Be.

Auch ein schöner Lied, wie ich immer sage. Ne? Das Electric Light Orchestra, The Way Life's Meant to Be. Wenn ich über Signal oder und WhatsApp heute mir mal ein bisschen Zeit lasse, dann liegt das einfach daran, weil diese beiden Systeme auf meinem Rechner heute nicht funktionieren. Ich weiß nicht, woran das liegt, aber ich werde nach der Sendung das ganze Ding mal runterschmeißen, also nicht vom Fenster. Es heißt ja Windows, man soll aber den Computer nicht rausschmeißen da. Nee, ich muss das denn neu laden und morgen, ich denke mal morgen zum Früh- und Spätshoppen, ist die Sache wieder korrekt.

Und ich grüße auch mal den, na? Für den ich heute sende, ich grüße auch mal den Carsten, der ist ja in dieser Feiertruppe da auch mit dabei. Der ist aber nächste Woche wieder dabei, Sendeplatz hier, 20 Uhr auf S2 Hans Radio, Müritz Radio. Schöne Grüße auch Dan, er hat mir auch geschrieben über Signal, also nicht über die Zahnpasta, logisch. Also gibt es ja auch so eine Firma, ne? Also wie gesagt, heute mit meinen Rückmeldungen kann es hier und da mal ein bisschen, ja, haken. Weil hier die Technik nicht so richtig mitspielt. Aber morgen zum Früh- und Spätshoppen wird das wieder alles in Ordnung sein. Und hier ist nochmal der Florian Silbereisen. Chrom, wir geben uns nur mit Chrom ab. Surrender.

0: eigentlich auch unverkennbar. Silent Circle und Moonlight Affair, die 12-Inch-Version in diesem Falle von 1986.
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2: Ja.
0: Kennt ihr diesen Spruch? Also wenn ich das im Fernsehen sehe, dann könnte ich ausflippen. Aber okay, ich spiele lieber Soulkeeper. 7 Minuten 22, vier längere Werke habe ich noch hier zu spielen. Also bis 11:30. Naja, der Prinz Überzieher.

das war ein Soulkeeper. Original Club Mix aus dem Jahre 2002. Wir machen ja auch für einzelne Sendungen mal so ein bisschen Werbung und die Synthie-Pop, die Elektromusik ist ja neu in unserem Programm und das haben wir immer alle 14 Tage dienstags.

Wie gesagt, in unserem Sendeplan hat sich einiges geändert und ab Januar wird auch reformiert. Da gibt es am Sonntag die DARC-Sendung nicht mehr um 11 Uhr, sondern um 14 Uhr und der Früh- und Spätshoppen von 10 bis mindestens 13 Uhr, dann auf dem Hauptstream SVR Hanseradio. Und wenn das lustige Pino mal überzieht, dann geht es auch bis 14 Uhr und dann kommt hier die DARC-Sendung. Folgendes Liedchen habe ich mal beim Klaus gehört. Und habe ich hier mal die Extended Version rausgesucht. Luisa Fernandez und Peter Kent. So, und damit sind wir in der Zugabe halbe Stunde bis 23.30 Uhr. Hört ihr nochmal Hits und Klassiker in Überlänge, Maxi, Maxis Maximal, die langen Riemen.

Luisa Fernandes und der mit dem supergeilen Vornamen, der Peter Kent, 1990. Es gibt ja wenig deutsche Künstler und Künstlerinnen, die in Amerika auch in die oberen, ja, Top Ten geraten oder in den Billboard-Charts. Der Nena ist das passiert, in Anführungsstrichen, der Gruppe Trio. Und auch der Silver Convention, eine deutsche Band mit drei Frauen, eine davon in der Mitte, das ist die mit dem großen Mund, die Penny McLean. Aber ich immer amüsiert, die waren ja auch mal am Kessel Buntes hier im Fernsehen der DDR. Und die Silver Convention hatten mit ihrem Hit Fly, Robbing Fly, einen Nummer 1 Hit in Amerika. Na. Und da hören wir uns mal die Albumversion an, die ist satte 7 Minuten und 46 Minuten. Ne? Lang, nicht teuer. So, Fly Robbing Fly. Fly, Robbing, fly. Und danach steuern wir auf Lindsey Buckingham zu. Fly, Robbing, fly. Dem längsten Titel dieser Sendung. 10 Minuten 45. Fly. Und ich staune, dass immer noch so viele Leute dabei sind. Ich freue mich, das ist klasse. Dankeschön.

Und jetzt singen sie ja nicht, jetzt kann ich das ja noch sagen. Also, es ist ganz kurzfristig noch ein Musikwunsch reingekommen für die Janette. Der wird hiernach gleich verfüllt. Vom Klaus gewünscht für die Annette. Für die Janette, so ist richtig. Aber wir hören uns erstmal die Silver Convention zu Ende an. Das kriegen wir doch alles hin.

0: Die Silver Convention und Fly Robbing Fly. Diesen Titel gab es auch in einer etwas kürzeren Version auf einer Amiga-Single. Auf der B-Seite war Lady Bump drauf und auch eine blau becoverte, eine blau-schwarz becoverte LP bei Amiga. So, jetzt habe ich weiß nicht, ob man das mitgekriegt hat, während des Musikstücks hier. Jetzt noch ein ganz kurzer, spontaner Musikwunsch vom Klaus für die Jeanette. Und hier ist sie, die sich auch nichts sagen lässt. Ich finde das so klasse von ihr. Ich hänge immer noch an dir.
1: Musikwunsch.

So, das war sie, die Susanne Gabriele Kerner mit einer Version aus 2002. Ich habe noch eine andere Version, Ich häng an dir von 1984. Das konnte ich so auf die Schnelle jetzt nicht unterscheiden, weil ich hatte keine Möglichkeit, mir das anzuhören. Also, ich höre mir das gleich an und dann wird dieser Titel dann morgen gespielt. Morgen ist ja dann Früh- und Spätshoppen um 10 Uhr auf 180 Grad FM. Um 7 Uhr schon auf SVR Hanseradio die Kasselfonie mit dem Matthias. Früh- und Spätshoppen auf SVR Hanseradio, denn wieder ab 12 Uhr parallel bis, ich sehe schon ganz deutlich, bis 14 Uhr. 14 Uhr dann die DARC-Sendung, die Wiederholung. 17 Uhr Kultur und News mit unserem Nachrichtenmenschen, wie ich immer gerne sage, dem Gerhard. Dann gibt's Candlelight-Musik und das ist der Fred. Und ab 20 Uhr morgen am Sonntag die Sendung zum Wochenende mit MV Michael. Und dann geht's nächste Woche weiter. So, und jetzt, wie gesagt, in meiner Sendung hier Maximal. Ich hänge immer noch an dir, meist hinten dran, hat die Nena gerade gesungen. Und bei mir sind ja die langen Riemen auch immer hinten dran. Und das ist Lindsey Buckingham, ein Sänger von Fleetwood Mac. Und Trouble hatte ich jetzt hier mit einer Länge von 10 Minuten 45. Das ist der Extended Mix oder die Extended Edition. Bin ich auch ein paar Minuten drüber. 23.06 Uhr bzw. 7 werde ich dann hier raussehen. Dann kommt ein bisschen Auto-DJ und um 0 Uhr, so gegen 0 Uhr dann die Nachrichten. Ja, dann bleibt dran oder schaltet morgen wieder ein am Sonntag. Ich werde mir jetzt noch einen dritten Zitronentee in den Kopf kloppen. Vielleicht ist meine Stimme dann morgen Vormittag nicht mehr so, naja, heiser. Ja, wie gesagt, denn vielen Dank fürs Dabeisein, für das zahlreiche Dabeisein, für die vielen Musikwünsche. Und dann ist der Carsten mit seiner Maxi-Time nächsten Samstag auch wieder dabei, ab 20 Uhr. Und ich sage dann gute Nacht, kommt gut in den Sonntag und ja, bleibt dabei. Dankeschön fürs Dabeisein.

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1: Schwerin. Dr. Wolfgang Planck, Minister für Wirtschaft, Infrastruktur, Tourismus und Arbeit, hat kürzlich in Schwerin einen Zuwendungsbescheid für die Weiterentwicklung der Museumsanlage Müs überreicht. Mit der Förderung in Höhe von rund 3,6 Millionen Euro wird der zweite Realisierungsabschnitt des Bauvorhabens in Müs ermöglicht. Vorgesehen sind unter anderem der Ersatzbau des Kälberstalls und die Neugestaltung ausgewählter Bereiche im Freiraum. Die Gesamtausgaben für das Vorhaben belaufen sich auf rund 4,4 Millionen Euro. Die Museumsanlage ist weit mehr als ein Museum. Sie macht die Geschichte und die ländliche Kultur Mecklenburgs erlebbar für Jung und Alt. Damit ist sie ein wichtiger Bestandteil des touristischen Angebots in Schwerin und der gesamten Region. Mit der Weiterentwicklung schaffen wir bessere Voraussetzungen dafür, dass auch in Zukunft Gäste wie Einheimische das Museum besuchen und es zugleich weiterhin als besonderer außerschulischer Lernort genutzt werden kann, so Minister Dr. Planck. Die Förderung erfolgt aus Mitteln der Gemeinschaftsaufgabe Verbesserung der regionalen Wirtschaftsstruktur. Das Ziel ist es, die regionale Wettbewerbsfähigkeit zu verbessern, touristische Nachfrage zu erhöhen und damit auch die wirtschaftliche Entwicklung zu unterstützen. Rostock. Das Land Mecklenburg-Vorpommern investiert in die Erneuerung wichtiger Brückenbauwerke im Landkreis Rostock. Ines Jesse, Staatssekretärin im Ministerium für Wirtschaft, Infrastruktur, Tourismus und Arbeit, hat sich kürzlich vor Ort an der Landesstraße 11 in Langhagen und Kuchelmiss ein Bild vom aktuellen Baufortschritt gemacht. Ines Jesse sagte: Leistungsfähige Landesstraßen sind im ländlichen Raum besonders entscheidend. Sie sind Lebensadern für unsere Unternehmen und die Menschen vor Ort. Mit der Erneuerung der Brücken an der L11 sichern wir wichtige Verkehrswege langfristig und fördern die Entwicklungsperspektiven in der Region nachhaltig. Die Investitionen in unsere Brücken und Straßen sind ein weiterer wichtiger Beitrag für die Mobilität und die Wirtschaftskraft in Mecklenburg-Vorpommern. Gleichzeitig profitieren davon auch die Bauwirtschaft und Ingenieur- und Planungsbüros hier bei uns in Mecklenburg-Vorpommern. In Langhagen entsteht ein Ersatzbau über die Bahnstrecke Neustrelitz-Warnemünde. Die Brücke ist Teil der Landesstraße 11 und damit eine wichtige Verbindung zur A19. Rund 26% des Verkehrs entfallen auf den Schwerlastverkehr. Zugleich ist das Bauwerk die Verbindung zwischen den beiden Bahnsteigen des Haltepunkts Langhagen. Neben Treppenanlagen wird daher auch eine barrierefreie Gehwegrampe errichtet. Die Bauarbeiten haben Ende Juli 2026 begonnen und werden Anfang 2028 fertiggestellt. Die Gesamtkosten des Vorhabens betragen rund 8,9 Millionen Euro. Die Landesstraße 11 verbindet unter anderem Kühlungsborn, Bützow, Krakow am See und Teterow und stellt eine wichtige Verbindung zur Autobahn A19 dar. Mit der Baumaßnahme wird unter anderem auch sichergestellt, dass ein großes Kieswerk und ein Betonfertigteilwerk direkt an die Bundesautobahn angeschlossen ist. Das ist ein wichtiger Beitrag in die Zukunft der regionalen Wirtschaft. In Kuchelmiss wird eine historische Brücke über die Nebel erneuert. Dabei wird eine Tragkonstruktion aus Stahlbeton über dem Ziegelgewölbe aus dem Jahr 1907 errichtet und mit Naturstein verkleidet. Dadurch fügt sich das Bauwerk gut in die Landschaft ein und das historische Gewölbe kann erhalten werden. Die Kosten von rund 2,2 Millionen Euro trägt das Land. Die Bauarbeiten haben im Januar 2026 begonnen. Ziel ist eine Verkehrsfreigabe bis Ende dieses Jahres. Darüber hinaus hat sich Wirtschaftsstaatssekretärin Ines Jesse über den Stand der Planung eines straßenbegleitenden Radweges auf dem Damm zwischen Krakower Ober- und Untersee an der Landesstraße 204 zwischen Wadeheng und Dobbin informiert. Für den Erhalt und den Neubau von Bundes- und Landesstraßen in Mecklenburg-Vorpommern sind in diesem Jahr Investitionen in Höhe von insgesamt 263 Millionen Euro geplant. Davon sind rund 182,4 Millionen Euro für Bundesstraßen und 80,6 Millionen Euro für Landesstraßen vorgesehen. Im vergangenen Jahr hatten Bund und Land 159,6 Millionen Euro für Straßenbaumaßnahmen in Mecklenburg-Vorpommern investiert. Rostock. Die Hanse- und Universitätsstadt Rostock beabsichtigt im Fördergebiet Teutenwinkel die Errichtung eines wettergeschützten Unterstandes mit Bänken, Tischen, Liegeflächen und Beleuchtung. Die Jugendhütte soll unweit des Parks an der Dirkower Mühle und in der Nähe der Straßenbahnhaltestelle Hölderlinweg entstehen. Sie wird auf einer gemeindeeigenen, öffentlich genutzten Fläche errichtet und zu jeder Zeit für jedermann frei zugänglich sein. Das Vorhaben war ein vielfach geäußerter Wunsch von Jugendlichen und ist in einer Bürgerprojektabstimmung auf Rang 1 gewählt worden. Das bestehende Wegenetz und die vorhandenen Grünflächen sind intakt und werden nicht verändert. Die Jugendhütte erhält einen Zuweg aus Schotterrasen, der mit Betonpflaster eingefasst wird, und eine insektenfreundliche LED-Deckenleuchte. Die Gesamtkosten werden bei rund 160.000 Euro liegen, wovon rund 146.000 Euro aus Städtebaufördermitteln vom Bund, Land und Gemeinde bereitgestellt werden. Mit dem Bau soll im Oktober begonnen werden. Voraussichtlich im Dezember soll die Hütte fertig sein. Schwerin. Lernen findet nicht nur im Klassenzimmer statt. Außerschulische Lernorte in Mecklenburg-Vorpommern ermöglichen Schülerinnen und Schülern besondere praxisnahe Lernerfahrungen. Das Land unterstützt diese Angebote jährlich mit 1,5 Millionen Euro. Außerschulische Lernorte lassen Bildung lebendig werden. Kinder und Jugendliche können hier Wissen unmittelbar erleben und Zusammenhänge besser verstehen, sagte Bildungsministerin Simone Oldenburg. Diese Form des Lernens ergänzt den Unterricht auf besondere Weise und stärkt Neugier, Motivation und nachhaltiges Verstehen. Mit der Förderung durch das Land werden Lehrkräfte finanziert, die an den Einrichtungen den Unterricht besonderer Art gestalten. Insgesamt können Angebote im Umfang von 400 Unterrichtsstunden realisiert werden. Außerschulische Lernorte eröffnen Schülerinnen und Schülern vielfältige Zugänge zur Natur, Umwelt, Kultur, Wissenschaft und Technik. Sie ermöglichen lebensnahes Lernen und schaffen Einblicke, die im Unterricht nur schwer möglich sind. Die Bandbreite der Angebote in Mecklenburg-Vorpommern ist groß. vom Besuch der Zooschulen in Rostock, Greifswald, Stralsund oder Schwerin über Experimente im Farntechnikum in Wismar bis hin zu Beobachtungen in der Sternwarte Schwerin oder Erkundungen im Meeresmuseum und Ozeaneum in Stralsund entdecken die Kinder und Jugendlichen zahlreiche Einrichtungen. Wir wollen allen Schülerinnen und Schülern die Chance geben, Lernen mit eigenen Erfahrungen zu verbinden. Außerschulische Lernorte spielen dabei eine zentrale Rolle, betonte Oldenburg. An insgesamt 19 außerschulischen Lernorten wird Unterricht erteilt, der den schulischen Fachunterricht ergänzt. Die Angebote richten sich an Schulen im ganzen Land und werden von Schülerinnen und Schülern sowie Lehrkräften gleichermaßen stark nachgefragt. Schwerin. Mecklenburg-Vorpommern kommt bei der Umsetzung des Sondervermögens für Infrastruktur und Klimaneutralität zügig voran. Rund 458 Millionen Euro der insgesamt 1,925 Milliarden Euro umfassenden Mittel des Sondervermögens sind bereits bewilligt. Das entspricht 23,8% des Gesamtvolumens, die sich auf 76 Investitionsvorhaben verteilen. Das Sondervermögen entfaltet bereits jetzt eine enorme Wirkung. Obwohl die Laufzeit auf 12 Jahre angelegt ist, sind schon heute zahlreiche Projekte in der Umsetzung. Das zeigt, die Mittel kommen schnell dort an, wo sie gebraucht werden. In unseren Städten und Gemeinden, in der Wissenschaft, bei der Polizei, in der Digitalisierung und im Verkehr. Gleichzeitig stärken wir damit die heimische Bauwirtschaft und sichern Wertschöpfung und Arbeitsplätze in Mecklenburg-Vorpommern. Dabei stößt jeder Euro aus dem Sondervermögen 2 Euro an Investitionen an. Somit werden mit den bislang bewilligten Mitteln Investitionen in Höhe von rund 1 Milliarde Euro ausgelöst, so Finanz- und Digitalisierungsminister Dr. Heiko Goye. Auch bei den Landesmaßnahmen schreitet die Umsetzung zügig voran. Von den rund 723 Millionen Euro, die dem Land aus dem Sondervermögen zur Verfügung stehen, sind bereits 426 Millionen Euro bzw. 59% bewilligt. Dies umfasst 27 Investitionsvorhaben des Landes. Die Bandbreite der bereits bewilligten Vorhaben reicht von Investitionen in die innere Sicherheit und den Bevölkerungsschutz über Hochschulen und Forschungseinrichtungen bis hin zu Wasserstoffprojekten und der Digitalisierung der Verwaltung. Allein für Maßnahmen der Polizei und des Bevölkerungsschutzes wurden bereits 234 Millionen Euro bewilligt. Weitere 129,8 Millionen Euro fließen in Wasserstoff-Großprojekte, 50,2 Millionen Euro in Forschung und Wissenschaft sowie knapp 7 Millionen Euro in die Digitalisierung der Landesverwaltung und die IT-Sicherheit. Mit dem Sondervermögen modernisieren wir Mecklenburg-Vorpommern nachhaltig. Wir investieren in sichere Straßen, leistungsfähige Hochschulen, moderne Polizeistandorte, digitale Verwaltung und klimafreundliche Technologien. Gleichzeitig schaffen wir Planungssicherheit für Kommunen und Wirtschaft. Dass bereits heute Investitionen von rund 1 Milliarde Euro angestoßen werden, ist ein starkes Signal für unser Land, so Minister Dr. Goye. Das Sondervermögen für Infrastruktur und Klimaneutralität stellt Mecklenburg-Vorpommern insgesamt 1,925 Milliarden Euro über einen Zeitraum von 12 Jahren zur Verfügung. Die Landesregierung hat die Mittel im Mecklenburg-Vorpommern-Plan 2035 auf zentrale Zukunftsbereiche wie Bildung, Wissenschaft, Digitalisierung, Verkehr, Energie, innere Sicherheit sowie den kommunalen Infrastrukturausbau verteilt. Ziel ist es, die Infrastruktur des Landes langfristig zu modernisieren, die Klimaneutralität voranzubringen und gleichzeitig die wirtschaftliche Entwicklung in Mecklenburg-Vorpommern zu stärken.
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